0: Veranstaltung von einem Erstarken eines gewaltbereiten Antiziganismus in Deutschland. Auch der Beauftragte der Bundesregierung Brandt mahnte größere Anstrengungen zum Schutz von Sinti und Roma in Deutschland an. Er sagte im Deutschlandfunk, der Umgang mit Minderheiten zeige, wie es um die Demokratie bestellt sei. Zwischen 1933 und 1945 wurden bis zu 500.000 Sinti und Roma von den Nationalsozialisten ermordet. Das Wetter nachts zumeist gering bewölkt und vielfach trocken, Temperaturrückgang auf 20 bis 10 Grad. Am Tage viel Sonnenschein, im Verlauf vom Norden abgesehen zunehmende Quellbewölkung, einzelne schwere Gewitter möglich, insbesondere im Bergland, Höchsttemperaturen 23 bis 37 Grad mit den mildesten Werten im Norden. Die weiteren Aussichten am morgigen Dienstag, neben sonnigen Abschnitten Quellwolken, vor allem im Westen und Norden gebietsweise Schauer, und zum Teil kräftige Gewitter, örtlich Unwettergefahr durch Starkregen, orkanartigen Böen und Hagel, 25 bis 38 Grad. Das waren die Nachrichten.
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2: 2 Uhr, die Nachrichten. Bundeswirtschaftsministerin Reiche schlägt für die geplante strategische Gasreserve eine Art Mischfinanzierung vor. Es gebe grundsätzlich 2 Optionen, sagte die CDU-Politikerin der deutschen Presseagentur. Das sei zum einen eine Umlage, die dann aber die Gaskunden treffe. Zum anderen sei das eine Finanzierung aus dem Bundeshaushalt. Sie selbst könne sich ein Mischmodell vorstellen. Reiche fügte hinzu, dieses müsse in der Koalition und auch mit der Wirtschaft besprochen werden. So wolle sie Unternehmen, die ohnehin in einer wettbewerbsschwierigen Situation seien, nicht zusätzlich belasten. Anfang Juli hatte Reiches Ministerium angekündigt, die Gasreserve zur Absicherung der Versorgung in außergewöhnlichen Krisensituationen solle einen Umfang von 24 Milliarden Kilowattstunden haben. Das entspräche etwa 10% der deutschen Speicherkapazität. Umweltstaatssekretär Flassbart hält für den nächsten Sommer einen nationalen Hitzeaktionsplan für notwendig. Im ZDF sagte der SPD-Politiker, der Bund arbeite bereits sehr eng mit den Bundesländern zusammen, von denen viele bereits entsprechende Pläne hätten. Die Lehre aus diesem Sommer sei nun, die Maßnahmen der Länder zu bündeln. Die Anpassung an den Klimawandel sei eine gesellschaftliche Herausforderung, betonte Flassbart. Dabei gehe es nicht schnell genug voran. In diesem Jahr sind bis Mitte Juli nach Schätzungen des Robert-Koch-Instituts deutschlandweit bereits fast 10.000 Menschen wegen hoher Temperaturen gestorben. Das ist mehr als in jedem einzelnen Gesamtjahr seit 2016. Der Umweltstaatssekretär kritisierte zudem Menschen, die den Klimaschutz nicht ernst genug nehmen und denen er eine Mitverantwortung für das Leid von übermorgen zuwies. US-Präsident Trump hat neue Gespräche mit dem Iran angekündigt. Die Verhandlungen würden im Laufe des heutigen Tages aufgenommen, sagte Trump an Bord seiner Präsidentenmaschine Air Force One. Zuvor hatte er einen vorläufigen Verzicht auf weitere Angriffe auf den Iran verkündet. Gestern erklärte der Iran, seine Verhandlungen mit dem Oman über Durchfahrtsrechte für die Straße von Hormus befänden sich in der Endphase. Ein Sprecher von Außenminister Araghchi betonte, dass es keine Rückkehr zum Vorkriegsstatus geben werde. Teheran lasse sich nicht einschüchtern. Die USA und der Iran hatten sich Mitte Juni auf ein vorläufiges Rahmenabkommen verständigt. Diese Vereinbarung sieht auch vor, dass Teheran sich mit dem Oman in Abstimmung mit den Anrainerstaaten über die künftige Verwaltung der Meerenge einigen soll. Marokko hat sich erstmals zum Massenandrang von Migranten auf die spanische Exklave Ceuta geäußert. In einer Erklärung des Innenministeriums heißt es, Falschinformationen in den sozialen Medien und Menschenhändler seien für die Geschehnisse verantwortlich. Auch könnte das kürzlich erlassene Urteil des obersten spanischen Gerichtshofs einige Migranten ermutigt haben. Nach marokkanischer Darstellung hatten rund 40.000 Menschen versucht, nach Ceuta zu gelangen. Dabei habe es 11 Tote gegeben. Nach Angaben spanischer Behörden sollen zwischenzeitlich über 50.000 Migranten in der Exklave angekommen sein. Mindestens 72 Migranten seien ums Leben gekommen. Der Ansturm auf Ceuta löste auch einen Konflikt innerhalb der Europäischen Union aus. Mit der Migrationspolitik befassen sich die EU-Innenminister deshalb auf einer Sondersitzung am Dienstag. Im Berliner Tiergarten ist am Abend der Opfer des mutmaßlich islamistischen Anschlags auf den CSD gedacht worden. Nach Angaben der Polizei nahmen 650 Menschen teil, darunter auch zahlreiche Vertreter der Landespolitik, wie Berlins regierender Bürgermeister Wegner. Zu der Gedenkveranstaltung hatten der Verband Queere Vielfalt Berlin-Brandenburg und der LSVD-Bundesverband gemeinsam eingeladen. Ihre Vertreter forderten unter anderem die Aufnahme des Schutzes queerer Menschen in das Grundgesetz. Bei dem Anschlag war eine Frau getötet worden, 31 Menschen wurden verletzt. Das Wetter? Nachts zumeist gering bewölkt und vielfach trocken. Temperaturrückgang auf 20 bis 10 Grad. Am Tage viel Sonnenschein. Im Verlauf vom Norden abgesehen zunehmende Quellbewölkung. Einzelne schwere Gewitter möglich. Insbesondere im Bergland Höchsttemperaturen 23 bis 37 Grad mit den mildesten Werten im Norden. Die weiteren Aussichten am morgigen Dienstag neben sonnigen Abschnitten Quellwolken, vor allem im Westen und Norden gebietsweise Schauer und zum Teil kräftige Gewitter. Örtlich Unwettergefahr durch Starkregen, orkanartige Böen und Hagel, 25 bis 38 Grad. Das waren die Nachrichten.
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1: 3 Uhr, die Nachrichten. In der Straße von Hormus hat sich in der Nähe eines Tankers offenbar eine Explosion ereignet. Die britische Seefahrtbehörde teilte auf der Online-Plattform X mit, der Kapitän des Schiffes habe gemeldet, dass er eine Detonation gehört habe. Der Tanker und die Besatzung seien nicht zu Schaden gekommen und in Sicherheit. Der Vorfall ereignete sich den Angaben zufolge rund 37 Kilometer nordöstlich der omanischen Stadt Khasab. Die britische Seefahrtbehörde betonte, Schiffe sollten die Meerenge nur mit Vorsicht durchfahren und verdächtige Aktivitäten weiterhin melden. US-Präsident Trump hat neue Gespräche mit dem Iran angekündigt. Die Verhandlungen würden im Laufe des heutigen Tages aufgenommen, sagte Trump an Bord seiner Präsidentenmaschine Air Force One. Zuvor hatte er einen vorläufigen Verzicht auf weitere Angriffe auf den Iran verkündet. Gestern erklärte der Iran, seine Verhandlungen mit dem Oman über Durchfahrtsrechte für die Straße von Hormus befänden sich in der Endphase. Ein Sprecher von Außenminister Araghchi betonte, dass es keine Rückkehr zum Vorkriegsstatus geben werde. Teheran lasse sich nicht einschüchtern. Die USA und der Iran hatten sich Mitte Juni auf ein vorläufiges Rahmenabkommen verständigt. Diese Vereinbarung sieht auch vor, dass Teheran sich mit dem Oman in Abstimmung mit den Anrainerstaaten über die künftige Verwaltung der Meerenge einigen soll. Bundeswirtschaftsministerin Reiche schlägt für die geplante strategische Gasreserve eine Art Mischfinanzierung vor. Es gebe grundsätzlich 2 Optionen, sagte die CDU-Politikerin der Deutschen Presseagentur. Das sei zum einen eine Umlage, die dann aber die Gaskunden treffe, zum anderen sei das eine Finanzierung aus dem Bundeshaushalt. Sie selbst könne sich ein Mischmodell vorstellen. Reiche fügte hinzu, dieses müsse in der Koalition und auch mit der Wirtschaft besprochen werden. So wolle sie Unternehmen, die ohnehin in einer wettbewerbsschwierigen Situation seien, nicht zusätzlich belasten. Anfang Juli hatte Reiches Ministerium angekündigt, die Gasreserve zur Absicherung der Versorgung in außergewöhnlichen Krisensituationen solle einen Umfang von 24 Milliarden Kilowattstunden haben. Das entspräche etwa 10% der deutschen Speicherkapazität. Angesichts der hohen Zustimmungswerte der AfD plädiert CSU-Chef Söder für konsequente Abschiebungen. Der bayerische Ministerpräsident sagte im ARD-Sommerinterview, wer keine Aufenthaltserlaubnis habe, müsse zurückgeführt werden. Es seien immer noch sehr viele da, obwohl sie eigentlich kein Aufenthaltsrecht hätten. Das Stadtbild habe sich noch nicht verändert. Der CSU-Vorsitzende betonte, außerdem brauche es eine erfolgreiche Wirtschaftspolitik, um die AfD zu bekämpfen. Deshalb sei es zwingend notwendig, dass viele der geplanten Reformen auch zum Abschluss kämen. Schließlich machten sie Deutschland wieder wettbewerbsfähig. Söder fügte hinzu, wenn etwa Autowerke geschlossen würden, dann sei der Gang eines Menschen, der für sich keine Zukunft mehr sehe, in eine radikale Entscheidung sehr leicht möglich. In Brasilien ist Staatschef Lula da Silva von seiner linksgerichteten Arbeiterpartei als Präsidentschaftskandidat nominiert worden. Auf einem Parteitag in São Paulo stellte die PT den 80-Jährigen für eine weitere Amtszeit auf. Lula versicherte vor rund 3000 Anhängern, er sei in bester Form. Bei der Präsidentschaftswahl im Oktober tritt Lula gegen den rechtsgerichteten Flávio Bolsonaro an. Dabei handelt es sich um den Sohn des verurteilten früheren Präsidenten Jair Bolsonaro. In Umfragen lag Lula zuletzt vorn. Nach der brasilianischen Verfassung darf ein Präsident einmal direkt für eine zweite Amtszeit in Folge wiedergewählt werden. Lula hatte das Amt bereits von 2003 bis 2010 inne und ist seit 2023 erneut Staatschef seines Landes. Im Falle seines Wahlsiegs träte er seine dann insgesamt 4. Amtszeit an. Das Wetter nachts zumeist gering bewölkt und vielfach trocken, Temperaturrückgang auf 20 bis 10 Grad. Am Tage viel Sonnenschein, im Verlauf vom Norden abgesehen zunehmende Quellbewölkung, einzelne schwere Gewitter möglich, insbesondere im Bergland Höchsttemperaturen 23 bis 37 Grad mit den mildesten Werten im Norden. Die weiteren Aussichten am morgigen Dienstag: neben sonnigen Abschnitten Quellwolken, vor allem im Westen und Norden gebietsweise Schauer und zum Teil kräftige Gewitter, örtlich Unwettergefahr durch Starkregen, orkanartige Böen und Hagel, 25 bis 38 Grad. Das waren die Nachrichten.
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1: 4.30 Uhr, die Nachrichten. Der Präsident des Deutschen Instituts für Wirtschaftsforschung Fratscher hält die geplante Abschaffung der abschlagsfreien Rente nach 45 Beitragsjahren für unverzichtbar. Dabei handele es sich um ein zentrales und zugleich das finanziell wichtigste Element der geplanten Rentenreform, sagte Fratscher der Rheinischen Post. Ohne dieses Element sei die Rentenreform tot, sagte der DIW-Präsident weiter. In solch einem Falle müsste die Bundesregierung erneut von vorne beginnen und vor allem die Finanzierung der gesetzlichen Rente komplett neu aufsetzen. Die Debatte losgetreten hatten die drei CDU-Ministerpräsidenten von Sachsen, Sachsen-Anhalt und Thüringen, Kretschmer, Schulze und Mario Vogt. Sie forderten die Bundesregierung unter Verweis auf ostdeutsche Erwerbsbiografien auf, an der derzeit geltenden Regelung festzuhalten. US-Präsident Trump hat neue Gespräche mit dem Iran angekündigt. Die Verhandlungen würden im Laufe des heutigen Tages aufgenommen, sagte Trump an Bord seiner Präsidentenmaschine Air Force One. Zuvor hatte er einen vorläufigen Verzicht auf weitere Angriffe auf den Iran verkündet. Gestern erklärte der Iran seine Verhandlungen mit dem Oman über Durchfahrtsrechte für die Straße von Hormus befänden sich in der Endphase. Ein Sprecher von Außenminister Araghchi betonte, dass es keine Rückkehr zum Vorkriegsstatus geben werde. Teheran lasse sich nicht einschüchtern. Die USA und der Iran hatten sich Mitte Juni auf ein vorläufiges Rahmenabkommen verständigt. Diese Vereinbarung sieht auch vor, dass Teheran sich mit dem Oman in Abstimmung mit den Anrainerstaaten über die künftige Verwaltung der Meerenge einigen soll. In der Straße von Hormus hat sich in der Nähe eines Tankers offenbar eine Explosion ereignet. Die britische Seefahrtbehörde teilte auf der Online-Plattform X mit, der Kapitän des Schiffes habe gemeldet, dass er eine Detonation gehört habe. Der Tanker und die Besatzung seien nicht zu Schaden gekommen und in Sicherheit. Der Vorfall ereignete sich den Angaben zufolge rund 37 Kilometer nordöstlich der omanischen Stadt Hasab. Die britische Seefahrtbehörde betonte, Schiffe sollten die Meerenge nur mit Vorsicht durchfahren und verdächtige Aktivitäten weiterhin melden. Die SPD-Vorsitzende und Arbeitsministerin Baas hat es als Aufgabe ihrer Partei bezeichnet, Arbeitsplätze zu sichern und Arbeitnehmerrechte zu schützen. Baas sagte im ZDF, mit den aktuellen Wahlergebnissen und Umfragen könne niemand in der Partei zufrieden sein. Aber die SPD stehe in der Verantwortung, diese Koalition zum Erfolg zu bringen. Man habe in der Regierung viele Dinge durchgesetzt, etwa das Tariftreuegesetz oder das Paket zur Absicherung des Rentenniveaus. Ohne die SPD wäre ein neoliberaler Kurs nicht mehr aufzuhalten. Baas äußerte sich auch zu interner Kritik an der Doppelrolle von ihr als Arbeitsministerin und Partei-Co-Vorsitzende sowie von Co-Parteichef und Finanzminister Klingbeil, die sie nachvollziehen könne. Es sei aber auch wichtig, dass sie und Klingbeil nicht nur im Kabinett, sondern auch im Koalitionsausschuss vertreten seien. Umweltstaatssekretär Flassbart hält für den nächsten Sommer einen nationalen Hitzeaktionsplan für notwendig. Im ZDF sagte der SPD-Politiker, der Bund arbeite bereits sehr eng mit den Bundesländern zusammen, von denen viele bereits entsprechende Pläne hätten. Die Lehre aus diesem Sommer sei nun, die Maßnahmen der Länder zu bündeln. Die Anpassung an den Klimawandel sei eine gesellschaftliche Herausforderung, betonte Flassbart. Dabei gehe es nicht schnell genug voran. In diesem Jahr sind bis Mitte Juli nach Schätzungen des Robert-Koch-Instituts deutschlandweit bereits fast 10.000 Menschen wegen hoher Temperaturen gestorben. Das ist mehr als in jedem einzelnen Gesamtjahr seit 2016. Der Umweltstaatssekretär kritisierte zudem Menschen, die den Klimaschutz nicht ernst genug nehmen und denen er eine Mitverantwortung für das Leid von übermorgen zuwies. Das Wetter. Zunächst viel Sonnenschein, im Verlauf vom Norden abgesehen zunehmende Quellbewölkung, einzelne schwere Gewitter möglich, insbesondere im Bergland. Höchsttemperaturen 23 bis 37 Grad mit den mildesten Werten im Norden. Morgen neben sonnigen Abschnitten Quellwolken. Vor allem im Westen und Norden gebietsweise Schauer und zum Teil kräftige Gewitter, örtlich Unwettergefahr durch Starkregen, orkanartige Böen und Hagel, 25 bis 38 Grad. Die weiteren Aussichten am Mittwoch wechselnd bewölkt, Schauer und Gewitter vor allem im Südosten, 25 bis 35 Grad. Das waren die Nachrichten.
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3: 5 Uhr, die Nachrichten. US-Präsident Trump hat neue Gespräche mit dem Iran angekündigt. Die Verhandlungen würden im Laufe des heutigen Tages aufgenommen, sagte Trump an Bord seiner Präsidentenmaschine Air Force One. Zuvor hatte er einen vorläufigen Verzicht auf weitere Angriffe auf den Iran verkündet. Gestern erklärte der Iran, seine Verhandlungen mit dem Oman über Durchfahrtsrechte für die Straße von Hormus befänden sich in der Endphase. Ein Sprecher von Außenminister Araghchi betonte, dass es keine Rückkehr zum Vorkriegsstatus geben werde. Teheran lasse sich nicht einschüchtern. Die USA und der Iran hatten sich Mitte Juni auf ein vorläufiges Rahmenabkommen verständigt. Diese Vereinbarung sieht auch vor, dass Teheran sich mit dem Oman in Abstimmung mit den Anrainerstaaten über die künftige Verwaltung der Meerenge einigen soll. Der Präsident des Deutschen Instituts für Wirtschaftsforschung Fratscher hält die geplante Abschaffung der abschlagsfreien Rente nach 45 Beitragsjahren für unverzichtbar. Dabei handele es sich um ein zentrales und zugleich das finanziell wichtigste Element der geplanten Rentenreform, sagte Fratscher der Rheinischen Post. Ohne dieses Element sei die Rentenreform tot. Der DIW-Präsident fügte hinzu, in solch einem Falle müsste die Bundesregierung erneut von vorne beginnen und vor allem die Finanzierung der gesetzlichen Rente komplett neu aufsetzen. Die Debatte losgetreten hatten die drei CDU-Ministerpräsidenten von Sachsen, Sachsen-Anhalt und Thüringen, Kretschmer, Schulze und Mario Vogt. Sie forderten die Bundesregierung unter Verweis auf ostdeutsche Erwerbsbiografien auf, an der derzeit geltenden Regelung festzuhalten. Bundeswirtschaftsministerin Reiche schlägt für die geplante strategische Gasreserve eine Art Mischfinanzierung vor. Es gebe grundsätzlich 2 Optionen, sagte die CDU-Politikerin der Deutschen Presseagentur. Das sei zum einen eine Umlage, die dann aber die Gaskunden treffe. Zum anderen sei das eine Finanzierung aus dem Bundeshaushalt. Sie selbst könne sich ein Mischmodell vorstellen. Reiche fügte hinzu, dieses müsse in der Koalition und auch mit der Wirtschaft besprochen werden. So wolle sie Unternehmen, die ohnehin in einer wettbewerbsschwierigen Situation seien, nicht zusätzlich belasten. Anfang Juli hatte Reiches Ministerium angekündigt, die Gasreserve zur Absicherung der Versorgung in außergewöhnlichen Krisensituationen solle einen Umfang von 24 Milliarden Kilowattstunden haben. Das entspräche etwa 10% der deutschen Speicherkapazität. Das Fürstentum Liechtenstein ist Ziel eines Cyberangriffs geworden. Rund 31.000 Datensätze von Gesellschaften, Stiftungen und Treuhänderschaften wurden gestohlen. Die Regierung in Vaduz teilte mit, Ziel sei das Verzeichnis wirtschaftlich berechtigter Personen gewesen. Dieses Register gibt es seit 2021. Die Regierung führt dieses Verzeichnis nach eigenen Angaben, um Geldwäsche und Terrorismusfinanzierung zu verhindern. Weiter hieß es, der Angriff habe sich bereits in der Nacht zu Donnerstag ereignet. Die Regierung richtete einen Krisenstab ein. Das zwischen der Schweiz und Österreich gelegene Fürstentum gehört gemessen am Bruttoinlandsprodukt pro Kopf zu den reichsten Ländern der Welt. Einer der erfolgreichsten Wirtschaftszweige sind Finanz- und Bankdienstleistungen. 2017 war das Bankgeheimnis in Steuerangelegenheiten aufgehoben worden. In Ägypten hat ein Erdbeben unweit der Hauptstadt Kairo den Nordwesten des Landes erschüttert. Die US-Erdbebenwarte gab die Stärke der Erschütterungen mit 5,0 an, das Helmholtz-Zentrum für Geoforschung in Potsdam mit 5,1. Das Zentrum lag den Angaben zufolge etwa 30 Kilometer östlich der am Suezkanal gelegenen Ortschaft Fayed. Berichte über mögliche Schäden oder Opfer gab es zunächst nicht. Im Großraum der Metropole Kairo leben über 20 Millionen der etwa 110 Millionen Einwohner Ägyptens. Stärkere Erdbeben treten in den Staaten Nordafrikas nur relativ selten auf. Das Wetter zunächst viel Sonnenschein, im Verlauf vom Norden abgesehen zunehmende Quellbewölkung. Einzelne schwere Gewitter möglich, insbesondere im Bergland. Höchsttemperaturen 23 bis 37 Grad mit den mildesten Werten im Norden. Morgen neben sonnigen Abschnitten Quellwolken, vor allem im Westen und Norden gebietsweise Schauer und zum Teil kräftige Gewitter, örtlich Unwettergefahr durch Starkregen, orkanartige Böen und Hagel, 25 bis 38 Grad. Die weiteren Aussichten: am Mittwoch wechselnd bewölkt, Schauer und Gewitter, vor allem im Südosten 25 bis 35 Grad. Das waren die Nachrichten.
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1: 6.30 Uhr, die Nachrichten. Fahrgäste der Deutschen Bahn haben nach einer Untersuchung von Verbraucherschützern für Fahrten am Tage nur geringe Chancen auf ein Ticket zum Supersparpreis. Dies berichtet die Frankfurter Allgemeine Zeitung unter Berufung auf den Verbraucherzentrale Bundesverband. Dieser hatte die Preise bis Ende April 23 Monate lang verfolgt. Das Ergebnis: die erfassten günstigsten Preise entsprachen nur an knapp jedem vierten Erhebungstag dem beworbenen Supersparpreis oder lagen darunter. Oft war das günstigste Angebot zwischen 7 und 19 Uhr für Fahrten in der zweiten Klasse gar nicht verfügbar, wie es in dem Bericht heißt. Verbandschefin Popp sagte der FAZ, die Bahn müsse ihr Preissystem einfacher und transparenter gestalten. Der Präsident des Deutschen Instituts für Wirtschaftsforschung, Fratscher, hält die geplante Abschaffung der abschlagsfreien Rente nach 45 Beitragsjahren für unverzichtbar. Dabei handele es sich um ein zentrales und zugleich das finanziell wichtigste Element der geplanten Rentenreform, sagte Fratscher der Rheinischen Post. Ohne dieses Element sei die Rentenreform tot. Der DIW-Präsident fügte hinzu, in solch einem Falle müsste die Bundesregierung erneut von vorne beginnen. Die Debatte ausgelöst hatten die drei Ministerpräsidenten von Sachsen, Sachsen-Anhalt und Thüringen, Kretschmer, Schulze und Vogt von der CDU. Sie forderten die Bundesregierung unter Verweis auf ostdeutsche Erwerbsbiografien auf, an der derzeit geltenden Regelung festzuhalten. Marokko hat sich erstmals zum Massenandrang von Migranten auf die spanische Exklave Ceuta geäußert. In einer Erklärung des Innenministeriums heißt es, Falschinformationen in den sozialen Medien und Menschenhändler seien für die Geschehnisse verantwortlich. Auch könnte das kürzlich erlassene Urteil des obersten spanischen Gerichtshofs einige Migranten ermutigt haben. Nach marokkanischer Darstellung hatten rund 40.000 Menschen versucht, nach Ceuta zu gelangen. Dabei habe es 11 Tote gegeben. Nach Angaben spanischer Behörden sollen zwischenzeitlich über 50.000 Migranten in der Exklave angekommen sein. Mindestens 72 Migranten seien ums Leben gekommen. Der Ansturm auf Ceuta löste auch einen Konflikt innerhalb der Europäischen Union aus. Mit der Migrationspolitik befassen sich die EU-Innenminister deshalb morgen auf einer Sondersitzung. Das Fürstentum Liechtenstein ist Ziel eines Cyberangriffs geworden. Rund 31.000 Datensätze von Gesellschaften, Stiftungen und Treuhänderschaften wurden gestohlen. Die Regierung in Vaduz teilte mit, Ziel sei das Verzeichnis wirtschaftlich berechtigter Personen gewesen. Dieses Register gibt es seit 2021. Die Regierung führt dieses Verzeichnis nach eigenen Angaben, um Geldwäsche und Terrorismusfinanzierung zu verhindern. Das zwischen der Schweiz und Österreich gelegene Fürstentum gehört gemessen am Bruttoinlandsprodukt pro Kopf zu den reichsten Ländern der Welt. In Ägypten hat ein Erdbeben unweit der Hauptstadt Kairo den Nordwesten des Landes erschüttert. Die US-Erdbebenwarte gab die Stärke der Erschütterungen mit 5,0 an, das Helmholtz-Zentrum für Geoforschung in Potsdam mit 5,1. Das Zentrum lag den Angaben zufolge etwa 30 Kilometer östlich der am Suezkanal gelegenen Ortschaft Fayet. Berichte über mögliche Schäden oder Opfer gab es zunächst nicht. Im Großraum der Metropole Kairo leben über 20 Millionen der etwa 110 Millionen Einwohner Ägyptens. Stärkere Erdbeben treten in den Staaten Nordafrikas nur relativ selten auf. Im Berliner Tiergarten ist am Abend der Opfer des mutmaßlich islamistischen Anschlags auf den CSD gedacht worden. Nach Angaben der Polizei nahmen 650 Menschen teil, darunter auch zahlreiche Vertreter der Landespolitik wie Berlins regierender Bürgermeister Wegner. Zu der Gedenkveranstaltung hatten der Verband Queere Vielfalt Berlin-Brandenburg und der LSVD-Bundesverband gemeinsam eingeladen. Ihre Vertreter forderten unter anderem die Aufnahme des Schutzes queerer Menschen in Artikel 3 des Grundgesetzes. Bei dem Anschlag war eine Frau getötet worden, 31 Menschen wurden verletzt. Das Wetter. Zunächst viel Sonnenschein, im Verlauf des Tages zunehmende Quellbewölkung außer im Norden, einzelne schwere Gewitter möglich, insbesondere im Bergland. Höchsttemperaturen 23 bis 37 Grad mit den mildesten Werten im Norden. Morgen neben sonnigen Abschnitten Quellwolken, vor allem im Westen und Norden gebietsweise Schauer und zum Teil kräftige Gewitter, örtlich Unwettergefahr durch Starkregen, orkanartige Böen und Hagel, 25 bis 38 Grad. Die weiteren Aussichten am Mittwoch wechselnd bewölkt, Schauer und Gewitter vor allem im Südosten, 25 bis 35 Grad. Das waren die Nachrichten.
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1: 7.30 Uhr, die Nachrichten. In Griechenland ist der Waldbrand westlich der Hauptstadt Athen weiter außer Kontrolle. Das Feuer näherte sich der Kleinstadt Megara bis auf wenige Kilometer. Allein in dieser Region wurde bereits eine Fläche in der Größe von Paris zerstört. Als mögliche Ursache des Waldbrandes gelten durch schwingende Stromleitungen entstandene Funken. Gegen den Betreiber wurden Ermittlungen eingeleitet. In Spanien und Frankreich entspannte sich laut Behörden die Lage in den Waldbrandgebieten. Marokko macht Falschinformationen in den sozialen Medien für den Ansturm von Migranten auf die spanische Nordafrika-Exklave Ceuta verantwortlich. Der Andrang sei nicht organisiert gewesen, sondern spontan zustande gekommen, sagte ein Sprecher des Innenministeriums. Zudem sei ein Urteil eines spanischen Gerichts, das die sofortige Rückführung von auf See abgefangenen Migranten verbiete, falsch interpretiert worden. Die marokkanischen Behörden bezifferten die Zahl der Beteiligten auf 40.000. Spanien hatte von mehr als 50.000 gesprochen. Die Zahl der Menschen, die ums Leben kamen, gibt Marokko mit 11 an. Laut spanischen Angaben waren es mindestens 72. Der Präsident des Deutschen Instituts für Wirtschaftsforschung, Fratscher, hält die geplante Abschaffung der abschlagsfreien Rente nach 45 Beitragsjahren für unverzichtbar. Dabei handele es sich um ein zentrales und zugleich das finanziell wichtigste Element der geplanten Rentenreform, sagte Fratscher der Rheinischen Post. Ohne dieses Element sei die Rentenreform tot. Der DIW-Präsident fügte hinzu, in solch einem Falle müsste die Bundesregierung von vorne beginnen. Die Debatte ausgelöst hatten die drei Ministerpräsidenten von Sachsen, Sachsen-Anhalt und Thüringen, Kretschmer, Schulze und Vogt von der CDU. Sie forderten die Bundesregierung unter Verweis auf ostdeutsche Erwerbsbiografien auf, an der derzeit geltenden Regelung festzuhalten. Fahrgäste der Deutschen Bahn haben nach einer Untersuchung von Verbraucherschützern für Fahrten am Tage nur geringe Chancen auf ein Ticket zum Supersparpreis. Dies berichtet die Frankfurter Allgemeine Zeitung unter Berufung auf den Verbraucherzentrale Bundesverband. Dieser hatte die Preise bis Ende April 23 Monate lang verfolgt. Das Ergebnis: Die erfassten günstigsten Preise entsprachen nur an knapp jedem vierten Erhebungstag dem beworbenen Supersparpreis oder lagen darunter. Oft war das günstigste Angebot zwischen 7 und 19 Uhr für Fahrten in der zweiten Klasse gar nicht verfügbar, wie es in dem Bericht heißt. Verbandschefin Popp sagte der FAZ, die Bahn müsse ihr Preissystem einfacher und transparenter gestalten. Das Fürstentum Liechtenstein ist Ziel eines Cyberangriffs geworden. Rund 31.000 Datensätze von Gesellschaften, Stiftungen und Treuhänderschaften wurden gestohlen. Die Regierung in Vaduz teilte mit, Ziel sei das Verzeichnis wirtschaftlich berechtigter Personen gewesen. Dieses Register gibt es seit 2021. Die Regierung führt dieses Verzeichnis nach eigenen Angaben, um Geldwäsche und Terrorismusfinanzierung zu verhindern. Das zwischen der Schweiz und Österreich gelegene Fürstentum gehört gemessen am Bruttoinlandsprodukt pro Kopf zu den reichsten Ländern der Welt. In Myanmar hat ein Vertreter des Internationalen Komitees vom Roten Kreuz nach Regierungsangaben die seit mehr als 5 Jahren inhaftierte Friedensnobelpreisträgerin Suu Kyi getroffen. Die Familie der 81-Jährigen hatte zuletzt große Sorge um den Gesundheitszustand der ehemaligen Regierungschefin geäußert und ein Lebenszeichen gefordert. Das Rote Kreuz veröffentlichte zunächst keine Stellungnahme. Die von Suu Kyi geführte Regierung war im Februar 2021 von Militärs gestürzt worden. Das Wetter. Zunächst viel Sonnenschein, im Verlauf des Tages zunehmende Quellbewölkung außer im Norden. Einzelne schwere Gewitter möglich, insbesondere im Bergland. Höchsttemperaturen 23 bis 37 Grad mit den mildesten Werten im Norden. Morgen neben sonnigen Abschnitten Quellwolken, vor allem im Westen und Norden gebietsweise Schauer und zum Teil kräftige Gewitter. Örtlich Unwettergefahr durch Starkregen, orkanartige Böen und Hagel. 25 bis 38 Grad. Die weiteren Aussichten am Mittwoch wechselnd bewölkt, Schauer und Gewitter vor allem im Südosten, 25 bis 35 Grad. Das waren die Nachrichten.
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1: 8.30 Uhr, die Nachrichten. Marokko macht Falschinformationen in den sozialen Medien für den Ansturm von Migranten auf die spanische Nordafrika-Exklave Ceuta verantwortlich. Der Andrang sei nicht organisiert gewesen, sondern spontan zustande gekommen, sagte ein Sprecher des Innenministeriums. Zudem sei ein Urteil eines spanischen Gerichts, das die sofortige Rückführung von auf See abgefangenen Migranten verbiete, falsch interpretiert worden. Die marokkanischen Behörden bezifferten die Zahl der Beteiligten auf 40.000. Spanien hatte von mehr als 50.000 gesprochen. Die Zahl der Menschen, die ums Leben kamen, gibt Marokko mit 11 an. Laut spanischen Angaben waren es mindestens 72. Der CDU-Bundestagsabgeordnete Reddick hat davor gewarnt, das Paket zur Rentenreform noch einmal aufzuschnüren. Mit Blick auf den geplanten Wegfall der abschlagsfreien Rente nach 45 Beitragsjahren sagte Reddick im Deutschlandfunk, das Versorgungsniveau in Ost- und Westdeutschland werde durch einen Systemwechsel perspektivisch besser. Die Abschaffung schaffe Spielraum etwa für die Kapitalrente. Dadurch werde künftig das Rentenniveau auch für Menschen in Ostdeutschland wieder steigen können. Reddick warnte vor Rosinenpickerei. Alle Vorschläge der Rentenkommission hingen zusammen. Reddick war stellvertretender Vorsitzender des Gremiums. Die Debatte ausgelöst hatten die Ministerpräsidenten von Sachsen, Sachsen-Anhalt und Thüringen, Kretschmer, Schulze und Vogt. Die CDU-Politiker forderten die Bundesregierung unter Verweis auf ostdeutsche Erwerbsbiografien auf, an der derzeit geltenden Regelung zur abschlagsfreien Rente nach 45 Jahren festzuhalten. Fahrgäste der Deutschen Bahn haben nach einer Untersuchung von Verbraucherschützern für Fahrten am Tage nur geringe Chancen auf ein Ticket zum Supersparpreis. Dies berichtet die Frankfurter Allgemeine Zeitung unter Berufung auf den Verbraucherzentrale Bundesverband. Dieser hatte die Preise bis Ende April 23 Monate lang verfolgt. Das Ergebnis: die erfassten günstigsten Preise entsprachen nur an knapp jedem vierten Erhebungstag dem beworbenen Supersparpreis oder lagen darunter. Oft war das günstigste Angebot zwischen 7 und 19 Uhr für Fahrten in der zweiten Klasse gar nicht verfügbar, wie es in dem Bericht heißt. Verbandschefin Popp sagte der FAZ, die Bahn müsse ihr Preissystem einfacher und transparenter gestalten. Im Iran sind zwei iranische Staatsangehörige hingerichtet worden, die für Israel gearbeitet haben sollen. Sie seien beschuldigt worden, während des Krieges sensible militärische Standortkoordinaten an Israel weitergegeben zu haben, meldet die staatliche iranische Nachrichtenagentur Fars. Ende Februar hatte der Krieg mit massiven Angriffen der USA und Israels auf den Iran begonnen. Erklärte Ziele waren militärische Einrichtungen und Atomanlagen in der Islamischen Republik. Dort werden immer wieder Menschen hingerichtet, unter dem Vorwurf, für Israel spioniert zu haben. In einer Logistikzentrale des russischen Online-Händlers Wildberries in der Region Wladimir ist nach einem mutmaßlich ukrainischen Angriff ein Brand ausgebrochen. Die Mitarbeiter seien evakuiert worden, teilte das Unternehmen mit, das nach Darstellung der Ukraine auch Militärgüter für russische Soldaten liefert. Immer wieder hatte die ukrainische Armee zuletzt Lagerhäuser und andere Einrichtungen von Wildberries attackiert. Unterdessen teilte das russische Verteidigungsministerium mit, man habe im Schwarzen Meer drei Schiffe angegriffen, die Rüstungsgüter für die Ukraine transportiert haben sollen. In Griechenland ist der Waldbrand westlich der Hauptstadt Athen weiter außer Kontrolle. Das Feuer näherte sich der Kleinstadt Megara bis auf wenige Kilometer. Alleine in dieser Region wurde bereits eine Fläche in der Größe von Paris zerstört. Gestern waren bei einem Zusammenstoß zweier Löschhubschrauber zwei Piloten ums Leben gekommen. Als mögliche Ursache des Waldbrandes gelten durch schwingende Stromleitungen entstandene Funken. Gegen den Betreiber wurden Ermittlungen eingeleitet. In Spanien und Frankreich entspannte sich laut Behörden die Lage in den Waldbrandgebieten. Das Wetter: viel Sonnenschein, im Tagesverlauf abgesehen vom Norden zunehmende Quellbewölkung und einzelne schwere Gewitter möglich. Insbesondere im Bergland Temperaturen 23 bis 37 Grad. Morgen neben sonnigen Abschnitten Quellwolken, vor allem im Westen und Norden gebietsweise Schauer und zum Teil kräftige Gewitter, örtlich Unwettergefahr durch Starkregen, orkanartige Böen und Hagel, 25 bis 38 Grad. Das waren die Nachrichten.
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1: 9.30 Uhr, die Nachrichten. In der Debatte um die abschlagsfreie Rente nach 45 Beitragsjahren hat sich die Ministerpräsidentin von Mecklenburg-Vorpommern, Schwesig, der Kritik durch andere ostdeutsche Regierungschefs angeschlossen. Der Osten wäre vom Wegfall dieser Regelung stark betroffen, sagte die SPD-Politikerin im ZDF. Sie sei ganz klar der Meinung, dass es bei der abschlagsfreien Rente nach 45 Versicherungsjahren bleiben müsse. Die Debatte ausgelöst hatten die Ministerpräsidenten von Sachsen, Sachsen-Anhalt und Thüringen, Kretschmer, Schulze und Vogt. Die CDU-Politiker forderten die Bundesregierung auf, an der derzeit geltenden Regelung festzuhalten. Dagegen warnte der CDU-Bundestagsabgeordnete Reddick davor, das Paket zur Rentenreform noch einmal aufzuschnüren. Er erklärte im Deutschlandfunk, die Reform schaffe Spielraum, etwa für die Kapitalrente. Dadurch werde künftig das Rentenniveau auch für Menschen in Ostdeutschland wieder steigen können. Der deutsche Aktienindex DAX hat ein Rekordhoch erreicht. Der deutsche Leitindex stieg heute früh auf 25.914,5 Punkte. Damit hat der DAX seit Jahresanfang rund 5% zugelegt. Beobachter erklärten sich die positive Entwicklung mit der Hoffnung von Anlegern auf eine Lösung im US-Iran-Konflikt. Fahrgäste der Deutschen Bahn haben nach einer Untersuchung von Verbraucherschützern für Fahrten am Tage nur geringe Chancen auf ein Ticket zum Supersparpreis. Dies berichtet die Frankfurter Allgemeine Zeitung unter Berufung auf den Verbraucherzentrale Bundesverband. Dieser hatte die Preise bis Ende April 23 Monate lang verfolgt. Das Ergebnis: Die erfassten günstigsten Preise entsprachen nur an knapp jedem vierten Erhebungstag dem beworbenen Supersparpreis oder lagen darunter. Oft war das günstigste Angebot zwischen 7 und 19 Uhr für Fahrten in der zweiten Klasse gar nicht verfügbar, wie es in dem Bericht heißt. Verbandschefin Popp sagte der FAZ, die Bahn müsse ihr Preissystem einfacher und transparenter gestalten. In einer Logistikzentrale des russischen Online-Händlers Wildberries in der Region Wladimir ist nach einem mutmaßlich ukrainischen Angriff ein Brand ausgebrochen. Die Mitarbeiter seien in Sicherheit gebracht worden, teilte das Unternehmen mit, das nach Darstellung der Ukraine auch Militärgüter für russische Soldaten liefert. Immer wieder hatte die ukrainische Armee zuletzt Lagerhäuser und andere Einrichtungen von Wildberries attackiert. Unterdessen teilte das russische Verteidigungsministerium mit, man habe im Schwarzen Meer drei Schiffe angegriffen, die Rüstungsgüter für die Ukraine transportiert haben sollen. Marokko macht Falschinformationen in den sozialen Medien für den Ansturm von Migranten auf die spanische Nordafrika-Exklave Ceuta verantwortlich. Der Andrang sei nicht organisiert gewesen, sondern spontan zustande gekommen, sagte ein Sprecher des Innenministeriums. Zudem sei ein Urteil eines spanischen Gerichts, das die sofortige Rückführung von auf See abgefangenen Migranten verbiete, falsch interpretiert worden. Die marokkanischen Behörden bezifferten die Zahl der Beteiligten auf 40.000, Spanien hatte von mehr als 50.000 gesprochen. Die Zahl der Menschen, die ums Leben kamen, gibt Marokko mit 11 an, laut spanischen Angaben waren es mindestens 72. In Griechenland ist der Waldbrand westlich der Hauptstadt Athen weiter außer Kontrolle. Das Feuer näherte sich der Kleinstadt Megara bis auf wenige Kilometer. Alleine in dieser Region wurde bereits eine Fläche in der Größe von Paris zerstört. Als mögliche Ursache des Waldbrandes gelten durch schwingende Stromleitungen entstandene Funken. Gegen den Betreiber wurden Ermittlungen eingeleitet. In Spanien und Frankreich entspannte sich laut Behörden die Lage in den Waldbrandgebieten. Das Wetter. Viel Sonnenschein, im Verlauf des Tages zunehmende Quellbewölkung, außer im Norden, einzelne schwere Gewitter möglich, insbesondere im Bergland. Temperaturen 23 bis 37 Grad. Morgen neben sonnigen Abschnitten Quellwolken, vor allem im Westen und Norden gebietsweise Schauer und zum Teil kräftige Gewitter. Örtlich Unwettergefahr durch Starkregen, orkanartige Böen und Hagel. 25 bis 38 Grad. Die weiteren Aussichten: am Mittwoch wechselnd bewölkt, Schauer und Gewitter, vor allem im Südosten, 25 bis 35 Grad. Das waren die Nachrichten.
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1: 10.30 Uhr, die Nachrichten. Umweltstaatssekretär Flassbart hält für den nächsten Sommer einen nationalen Hitzeaktionsplan für notwendig. Im ZDF sagte der SPD-Politiker, der Bund arbeite bereits sehr eng mit den Bundesländern zusammen, von denen viele bereits entsprechende Pläne hätten. Die Lehre aus diesem Sommer sei nun, die Maßnahmen der Länder zu bündeln. Die Anpassung an den Klimawandel sei eine gesellschaftliche Herausforderung, betonte Flassbart. Dabei gehe es nicht schnell genug voran. In diesem Jahr sind bis Mitte Juli nach Schätzungen des Robert-Koch-Instituts deutschlandweit bereits fast 10.000 Menschen wegen hoher Temperaturen gestorben. Das ist mehr als in jedem einzelnen Gesamtjahr seit 2016. In der Debatte um die abschlagsfreie Rente nach 45 Beitragsjahren hat sich die Ministerpräsidentin von Mecklenburg-Vorpommern, Schwesig, der Kritik durch andere ostdeutsche Regierungschefs angeschlossen. Der Osten wäre vom Wegfall dieser Regelung stark betroffen, sagte die SPD-Politikerin im ZDF. Sie sei ganz klar der Meinung, dass es bei der abschlagsfreien Rente nach 45 Versicherungsjahren bleiben müsse. Die Debatte ausgelöst hatten die Ministerpräsidenten von Sachsen, Sachsen-Anhalt und Thüringen, Kretschmer, Schulze und Vogt. Die CDU-Politiker forderten die Bundesregierung auf, an der derzeit geltenden Regelung festzuhalten. Dagegen warnte der CDU-Bundestagsabgeordnete Reddick davor, das Paket zur Rentenreform noch einmal aufzuschnüren. Er erklärte im Deutschlandfunk, die Reform schaffe Spielraum etwa für die Kapitalrente. Dadurch werde künftig das Rentenniveau auch für Menschen in Ostdeutschland wieder steigen können. Der deutsche Aktienindex DAX hat ein Rekordhoch erreicht. Der deutsche Leitindex stieg heute früh auf 25.914,5 Punkte. Damit hat der DAX seit Jahresanfang rund 5% zugelegt. Beobachter erklärten sich die positive Entwicklung mit der Hoffnung von Anlegern auf eine Lösung im US-Iran-Konflikt. Die Militärregierung in Myanmar hat aktuelle Fotos der seit mehr als 5 Jahren inhaftierten Friedensnobelpreisträgerin Suu Kyi veröffentlicht. Die Aufnahmen zeigen die ehemalige Regierungschefin bei einem Treffen mit dem Repräsentanten des Internationalen Komitees vom Roten Kreuz, de Beck. Es ist das erste Lebenszeichen der 81-Jährigen in jüngster Zeit. Ihre Familie hatte zuletzt große Sorge um den Gesundheitszustand Suu Kyis geäußert. Wo das Treffen mit dem Rotkreuz-Vertreter stattfand, ist nicht bekannt. Das IKRK erklärte, der Besuch hätte in Übereinstimmung mit den Standards für den Besuch von Personen stattgefunden, denen die Freiheit entzogen wurde. Die von Suu Kyi geführte Regierung war im Februar 2021 von Militärs gestürzt worden. Marokko macht Falschinformationen in den sozialen Medien für den Ansturm von Migranten auf die spanische Nordafrika-Exklave Ceuta verantwortlich. Der Andrang sei nicht organisiert gewesen, sondern spontan zustande gekommen, sagte ein Sprecher des Innenministeriums. Zudem sei ein Urteil eines spanischen Gerichts, das die sofortige Rückführung von auf See abgefangenen Migranten verbiete, falsch interpretiert worden. Die marokkanischen Behörden bezifferten die Zahl der Beteiligten auf 40.000. Spanien hatte von mehr als 50.000 gesprochen. Die Zahl der Menschen, die ums Leben kamen, gibt Marokko mit 11 an. Laut spanischen Angaben waren es mindestens 72. In Kuba ist erneut landesweit der Strom ausgefallen. Der staatliche Energieversorger sprach von einer vollständigen Unterbrechung. In der Hauptstadt Havanna und im Rest der kommunistisch geführten Karibikinsel gingen schlagartig die Lichter aus. Im kubanischen Stromnetz kommt es wegen der veralteten Technik immer wieder zu Pannen. Eine im Januar von den USA verhängte Ölblockade hat zudem zu einer Unterbrechung der Treibstofflieferungen für Kraftwerke geführt. Die USA machten auch mit Sanktionen Druck auf Kuba. Das Land steckt in seiner schwersten Wirtschaftskrise seit dem Zusammenbruch der Sowjetunion. Das Wetter. Viel Sonnenschein, im Verlauf des Tages zunehmende Quellbewölkung, außer im Norden. Vereinzelt sind schwere Gewitter möglich. Temperaturen 23 bis 37 Grad. Der Deutsche Wetterdienst warnt vor starker Hitzebelastung. Morgen neben sonnigen Abschnitten Quellwolken. Vor allem im Westen und Norden gebietsweise Schauer und zum Teil kräftige Gewitter. Örtlich Unwettergefahr durch Starkregen, orkanartige Böen und Hagel, 25 bis 38 Grad. Die weiteren Aussichten: Am Mittwoch wechselnd bewölkt, Schauer und Gewitter, vor allem im Südosten, 25 bis 35 Grad. Das waren die Nachrichten.
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1: 11.30 Uhr, die Nachrichten. Im Iran sind zwei iranische Staatsangehörige hingerichtet worden, die für Israel spioniert haben sollen. Nach einer Meldung der mit der Justiz verbundenen Nachrichtenagentur Misan wurden die beiden Männer beschuldigt, während des Krieges sensible militärische Standortkoordinaten und Fotos an Israel weitergegeben zu haben. Der oberste Gerichtshof habe der Todesstrafe zugestimmt, hieß es. Ende Februar hatte der Krieg mit massiven Angriffen der USA und Israels auf den Iran begonnen. Erklärte Ziele waren militärische Einrichtungen und Atomanlagen in der Islamischen Republik. Dort werden immer wieder Menschen hingerichtet, unter dem Vorwurf, für Israel gearbeitet zu haben. Die SPD-Europaabgeordnete Sippel hat angesichts der Migrationskrise in der spanischen Exklave Ceuta eine mangelnde Solidarität innerhalb der Europäischen Union beklagt. Der offene Brief von 22 Mitgliedstaaten an Spanien sei fatal gewesen, sagte Sippel im Deutschlandfunk. Man betreibe selbst das Geschäft verschiedener Autokraten, die Europa spalten wollten. Besonders bedauerlich sei, dass auch Bundeskanzler Merz den Brief unterzeichnet habe. Er stelle sich damit an die Seite von Italiens Ministerpräsidentin Meloni, die gar den Ausschluss Spaniens aus dem Schengen-Raum gefordert habe, erklärte Sippel. In dem Schreiben hatten die Staats- und Regierungschefs Spaniens Ministerpräsidenten Sanchez kritisiert und ihm vorgeworfen, migrationspolitische Entscheidungen Madrids hätten die Situation in Ceuta mit ausgelöst. Erstmals äußerten sich auch Marokko zu den Geschehnissen in der spanischen Exklave. Das Innenministerium sieht in den sozialen Medien gestreute Falschinformationen verantwortlich für den Massenandrang zehntausender Menschen auf Ceuta. Umweltstaatssekretär Flassbart hält für den nächsten Sommer einen nationalen Hitzeaktionsplan für notwendig. Im ZDF sagte der SPD-Politiker, der Bund arbeite bereits sehr eng mit den Bundesländern zusammen, von denen viele bereits entsprechende Pläne hätten. Die Lehre aus diesem Sommer sei nun, die Maßnahmen der Länder zu bündeln. Die Anpassung an den Klimawandel sei eine gesellschaftliche Herausforderung, betonte Flassbart. Dabei gehe es nicht schnell genug voran. In diesem Jahr sind bis Mitte Juli nach Schätzungen des Robert-Koch-Instituts deutschlandweit bereits fast 10.000 Menschen wegen hoher Temperaturen gestorben. Das ist mehr als in jedem einzelnen Gesamtjahr seit 2016. Der deutsche Leitindex DAX ist auf ein Rekordhoch gestiegen. Der Grund dafür dürfte mit den zuletzt positiven Entwicklungen im Iran-Krieg zusammenhängen. US-Präsident Trump hatte am Wochenende einen Großangriff auf den Iran abgesagt und für heute neue Gespräche angekündigt. Daraufhin gaben die Ölpreise zu Wochenbeginn nach. Der DAX stieg zum Handelsauftakt auf 25.912 Punkte. Das ist ein Plus von 1,1%. Mitte Juli war der Aktienindex zurückgefallen, nachdem die Vereinigten Staaten den Iran wieder verstärkt angegriffen hatten und der Ölpreis zeitweise wieder über die Marke von $100 gestiegen war. Die Militärregierung in Myanmar hat aktuelle Fotos der seit mehr als 5 Jahren inhaftierten Friedensnobelpreisträgerin Suu Kyi veröffentlicht. Die Aufnahmen zeigen die ehemalige Regierungschefin bei einem Treffen mit dem Repräsentanten des Internationalen Komitees vom Roten Kreuz, de Beck. Es ist das erste Lebenszeichen der 81-Jährigen in jüngster Zeit. Ihre Familie hatte zuletzt große Sorge um den Gesundheitszustand Suu Kyis geäußert. Wo das Treffen mit dem Rotkreuzvertreter stattfand, ist nicht bekannt. Das IKRK erklärte, der Besuch hätte in Übereinstimmung mit den Standards für den Besuch von Personen stattgefunden, denen die Freiheit entzogen wurde. Die von Suu Kyi geführte Regierung war im Februar 2021 von Militärs gestürzt worden. Das Wetter. Viel Sonnenschein, im Verlauf des Tages zunehmende Quellbewölkung, außer im Norden. Vereinzelt sind schwere Gewitter möglich. Temperaturen 23 bis 37 Grad. Der Deutsche Wetterdienst warnt vor starker Hitzebelastung. Morgen neben sonnigen Abschnitten Quellwolken. Vor allem im Westen und Norden gebietsweise Schauer und zum Teil kräftige Gewitter. Örtlich Unwettergefahr durch Starkregen, orkanartige Böen und Hagel, 25 bis 38 Grad. Die weiteren Aussichten: am Mittwoch wechselnd bewölkt, Schauer und Gewitter, vor allem im Südosten, 25 bis 35 Grad. Das waren die Nachrichten.
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2: 12.30 Uhr, die Nachrichten. Die Norddeutsche Landesbank muss auf Anordnung der Finanzaufsicht BaFin Mängel bei der Vorbeugung gegen Geldwäsche und Terrorismusfinanzierung beseitigen. Wie die Bonner Behörde mitteilte, wurden unter anderem Verstöße im Bereich der Aktualisierung von Kundendaten festgestellt, wo es einen erheblichen Rückstand gebe. Das Institut habe damit gegen Vorgaben des Geldwäschegesetzes verstoßen. Die NordLB erklärte, man arbeite intensiv daran, die Anforderungen der Bundesanstalt für Finanzdienstleistungsaufsicht zu erfüllen. Das Geldwäschegesetz verpflichtet Institute unter anderem dazu, ihre Geschäftsbeziehungen stetig zu überwachen. Sie müssen sicherstellen, dass Dokumente und Daten im angemessenen zeitlichen Abstand aktualisiert werden. Damit soll verhindert werden, dass Finanzdienstleistungen dazu missbraucht werden, Gewinne aus Straftaten in den legalen Geldkreislauf einzuschleusen. Der niederländisch-britische Shell-Konzern verkauft sein Geschäft mit erneuerbaren Energien an Land an den französischen Konkurrenten TotalEnergie. Wie Shell in London mitteilte, erwirbt TotalEnergie bis Ende des Jahres Solar- und Windkraftanlagen in Großbritannien, Italien, den Niederlanden und Spanien. Einen Kaufpreis nannte Shell nicht. Das Geschäft spiegelt die unterschiedlichen Strategien der beiden Konzerne wider. Shell fährt seit geraumer Zeit seine Investitionen in erneuerbare Energien zurück, um sich stärker auf das klassische Fördergeschäft sowie den Handel zu konzentrieren. TotalEnergie setzt dagegen weiter auf Solar- und Windkraft. Marokko macht Falschinformationen in den sozialen Medien für den Ansturm von Migranten auf die spanische Nordafrika-Exklave Ceuta verantwortlich. Der Andrang sei nicht organisiert gewesen, sondern spontan zustande gekommen, sagte ein Sprecher des Innenministeriums. Zudem sei ein Urteil eines spanischen Gerichts, das die sofortige Rückführung von auf See abgefangenen Migranten verbiete, falsch interpretiert worden. In der Erklärung wurde bekräftigt, dass Marokko sich der Bekämpfung der illegalen Migration verpflichtet fühle. Es hatte zuvor Vermutungen gegeben, dass die marokkanische Regierung den Massenandrang bewusst ausgelöst oder zumindest geduldet haben könnte. Die SPD-Europaabgeordnete Sippel kritisierte den Umgang vieler EU-Staats- und Regierungschefs mit Spanien und beklagte mangelnde Solidarität. Der offene Brief, in dem das Land für die Krise verantwortlich gemacht wurde, sei fatal gewesen, sagte Sippel im Deutschlandfunk. Besonders bedauerlich sei, dass auch Bundeskanzler Merz den Brief unterzeichnet habe. Der Europäische Fußballverband UEFA droht dem Weltverband FIFA und dessen Präsidenten Infantino mit rechtlichen Schritten wegen der gescheiterten Pläne für einen Teilverkauf der WM-Rechte. Dies berichten übereinstimmend mehrere britische Medien, die aus einem entsprechenden Schreiben der UEFA an die FIFA zitieren. Darin wird der Weltverband aufgefordert, die Unterlagen zu dem Vorhaben nicht zu vernichten. Der Brief ging demnach auch an den amerikanischen Technologieinvestor Joshua Kushner aus dem familiären Umfeld von US-Präsident Trump. Kushner hätte laut Medienberichten eine Schlüsselrolle bei dem Projekt einnehmen sollen. Infantino wollte die kommerziellen Rechte an den WM-Turnieren teilweise an private Investoren verkaufen. Die Kontinentalverbände wurden ohne eine wesentliche Unterrichtung über die Details gedrängt, rasch zuzustimmen. Die Pläne stießen bei der UEFA, aber auch bei den Kontinentalverbänden Asien sowie Mittel- und Nordamerikas auf Ablehnung und wurden schließlich von der FIFA gestoppt. Abschließend das Wetter. Verbreitet sonnig, abgesehen vom Norden gebietsweise Quellbewölkung. Von Südwesten her in die Mitte ziehende Gewitter mit Starkregen, Sturmböen und Hagel möglich. Höchstwerte ganz im Norden 23 bis 29, sonst 30 bis 37 Grad. Morgen erneut viel Sonne, später Quellwolken. Im Norden und Nordosten Schauer und zum Teil kräftige Gewitter. Abends auch von Südwesten her. Temperaturen 30 bis 38 Grad, an den Küsten bis 30 Grad. Und die weiteren Aussichten: am Mittwoch wechselnd bewölkt, im Osten und Südosten Schauer und Gewitter, 25 bis 35 Grad. Das waren die Nachrichten.
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2: 13.30 Uhr, die Nachrichten. Auch die saarländische Ministerpräsidentin Rehlinger hat sich gegen die Abschaffung der abschlagsfreien Rente nach 45 Beitragsjahren ausgesprochen. Die SPD-Politikerin sagte den Funke Medien, der Vorschlag widerspreche dem Respekt vor der Lebensleistung von Menschen. Auf jeden Fall könne er nicht für jene gelten, die mit etwas anderem geplant hätten. Das Rentenpaket müsse nicht komplett aufgeschnürt werden, aber an entscheidenden Punkten müsse der Bundestag Änderungen vornehmen, betonte Rehlinger. Die Rentenreformkommission hatte unter anderem vorgeschlagen, die abschlagsfreie Rente für besonders langjährig Versicherte abzuschaffen. Die Bundesregierung aus CDU, CSU und SPD will dies umsetzen. Dagegen gab es zuletzt Widerstand in ostdeutschen Bundesländern. Die Norddeutsche Landesbank muss auf Anordnung der Finanzaufsicht BaFin Mängel bei der Vorbeugung gegen Geldwäsche und Terrorismusfinanzierung beseitigen. Wie die Bonner Behörde mitteilte, wurden unter anderem Verstöße im Bereich der Aktualisierung von Kundendaten festgestellt, wo es einen erheblichen Rückstand gebe. Das Institut habe damit gegen Vorgaben des Geldwäschegesetzes verstoßen. Die NordLB erklärte, man arbeite intensiv daran, die Anforderungen der Bundesanstalt für Finanzdienstleistungsaufsicht zu erfüllen. Das Geldwäschegesetz verpflichtet Institute unter anderem dazu, ihre Geschäftsbeziehungen stetig zu überwachen. Sie müssen sicherstellen, dass Dokumente und Daten im angemessenen zeitlichen Abstand aktualisiert werden. Damit soll verhindert werden, dass Finanzdienstleistungen dazu missbraucht werden, Gewinne aus Straftaten in den legalen Geldkreislauf einzuschleusen. In Frankfurt am Main ist Anklage gegen den Gründer einer der weltweit größten Handelsplattformen für Drogen im Darknet erhoben worden. Der 31-Jährige habe bereits gestanden, teilten die Generalstaatsanwaltschaft Frankfurt und das Bundeskriminalamt in Wiesbaden gemeinsam mit. Der Mann war vor rund einem Jahr festgenommen worden. Auf seiner Plattform Archetype Market wurden Drogen wie Kokain, Heroin, Crystal Meth, Fentanyl, Crack sowie Cannabisprodukte und Arzneimittel gehandelt. Allein von November 2022 bis zur Abschaltung im Juni 2025 wurden dort laut den Justizbehörden etwa 2,3 Millionen Bestellungen mit einem Umsatzvolumen von rund 330 Millionen Euro getätigt. In Israel hat ein Gericht die Pläne des rechtsextremen Sicherheitsministers Ben-Gvir gestoppt, Krokodilgräben um Gefängnisse mit palästinensischen Insassen zu ziehen. Das Bezirksgericht Jerusalem erließ eine einstweilige Verfügung gegen das Vorhaben. Begründet wurde die Entscheidung mit der Sorge um das Wohl der Krokodile. Das Gericht ordnete eine diesbezügliche Untersuchung an. Geklagt hatte eine israelische Tierschutzorganisation. Minister Ben-Gvir kritisierte die Entscheidung. Er warf dem Gericht vor, notwendige Abschreckungsmaßnahmen gegen Terroristen zu behindern. Der Europäische Fußballverband UEFA droht dem Weltverband FIFA und dessen Präsidenten Infantino mit rechtlichen Schritten wegen der gescheiterten Pläne für einen Teilverkauf der WM-Rechte. Dies berichten übereinstimmend mehrere britische Medien, die aus einem entsprechenden Schreiben der UEFA an die FIFA zitieren. Darin wird der Weltverband aufgefordert, die Unterlagen zu dem Vorhaben nicht zu vernichten. Der Brief ging demnach auch an den amerikanischen Technologieinvestor Joshua Kushner aus dem familiären Umfeld von US-Präsident Trump. Kushner hatte laut Medienberichten eine Schlüsselrolle bei dem Projekt einnehmen sollen. Infantino wollte die kommerziellen Rechte an den WM-Turnieren teilweise an private Investoren verkaufen. Die Kontinentalverbände wurden ohne eine wesentliche Unterrichtung über die Details gedrängt, rasch zuzustimmen. Die Pläne stießen bei der UEFA, aber auch bei den Kontinentalverbänden Asiens sowie Mittel- und Nordamerikas auf Ablehnung und wurden schließlich von der FIFA gestoppt. Abschließend das Wetter. Verbreitet sonnig, abgesehen vom Norden gebietsweise Quellbewölkung, von Südwesten her in die Mitte ziehende Gewitter mit Starkregen, Sturmböen und Hagel möglich. Höchstwerte ganz im Norden 23 bis 29, sonst 30 bis 37 Grad. Morgen erneut viel Sonne, später Quellwolken. Im Norden und Nordosten Schauer und zum Teil kräftige Gewitter. Abends auch von Südwesten her. Temperaturen 30 bis 38 Grad, an den Küsten bis 30 Grad. Das waren die Nachrichten.
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1: 14.30 Uhr, die Nachrichten. Im US-Bundesstaat Washington haben Waldbrände zehntausende Menschen zur Flucht gezwungen und hunderte Häuser zerstört. Rund um die Stadt Spokane lodern drei große Brände, die nach Angaben der Feuerwehr bis gestern nicht unter Kontrolle waren. 60.000 Einwohner wurden aufgefordert, sich in Sicherheit zu bringen. Gouverneur Ferguson rief den Ausnahmezustand aus. Er erklärte, es handele sich bereits um das vierte Dürrejahr in dem Bundesstaat infolge des Klimawandels. In Griechenland ist eine Feuersbrunst westlich der Hauptstadt Athen weiter außer Kontrolle. Die Flammen näherten sich der Kleinstadt Megara bis auf wenige Kilometer. Allein in dieser Region wurde bereits eine Fläche in der Größe von Paris zerstört. Als mögliche Ursache des Brandes gelten durch schwingende Stromleitungen entstandene Funken. Gegen den Betreiber wurden Ermittlungen eingeleitet. Auch die saarländische Ministerpräsidentin Rehlinger hat sich gegen die Abschaffung der abschlagsfreien Rente nach 45 Beitragsjahren ausgesprochen. Die SPD-Politikerin sagte den Funke-Medien, der Vorschlag widerspreche dem Respekt vor der Lebensleistung von Menschen. Auf jeden Fall könne er nicht für jene gelten, die mit etwas anderem geplant hätten. Das Rentenpaket müsse nicht komplett aufgeschnürt werden, aber an entscheidenden Punkten müsse der Bundestag Änderungen vornehmen, betonte Rehlinger. Die Rentenreformkommission hatte unter anderem vorgeschlagen, die abschlagsfreie Rente für besonders langjährig Versicherte abzuschaffen. Die Bundesregierung aus CDU, CSU und SPD will dies umsetzen. Dagegen gab es zuletzt Widerstand in ostdeutschen Bundesländern. Die Norddeutsche Landesbank muss auf Anordnung der Finanzaufsicht BaFin Mängel bei der Vorbeugung gegen Geldwäsche und Terrorismusfinanzierung beseitigen. Wie die Bonner Behörde mitteilte, wurden unter anderem Verstöße im Bereich der Aktualisierung von Kundendaten festgestellt, wo es einen erheblichen Rückstand gäbe. Das Institut habe damit gegen Vorgaben des Geldwäschegesetzes verstoßen. Die NordLB erklärte, man arbeite intensiv daran, die Anforderungen der Bundesanstalt für Finanzdienstleistungsaufsicht zu erfüllen. Das Geldwäschegesetz verpflichtet Institute unter anderem dazu, ihre Geschäftsbeziehungen stetig zu überwachen. Sie müssen sicherstellen, dass Dokumente und Daten im angemessenen zeitlichen Abstand aktualisiert werden. Damit soll verhindert werden, dass Finanzdienstleistungen dazu missbraucht werden, Gewinne aus Straftaten in den legalen Geldkreislauf einzuschleusen. Im Nordwesten Nigerias haben bewaffnete Angreifer mehr als 50 Menschen entführt. Wie die Nachrichtenagentur AFP unter Berufung auf Augenzeugen berichtet, ereignete sich der Vorfall am Wochenende in einem Dorf im Bundesstaat Zamfara an der Grenze zum Niger. Männer seien auf Motorrädern in den Ort gekommen und hätten Dutzende Menschen in ihre Gewalt gebracht, darunter zahlreiche Kinder. In Nigeria kommt es immer wieder zu Massenentführungen. Dahinter stecken meist kriminelle Banden, die Lösegeld erpressen wollen. Behörden und Experten zufolge arbeiten sie vermehrt mit dschihadistischen Milizen zusammen. In Israel hat ein Gericht die Pläne des rechtsextremen Sicherheitsministers Ben-Gvir gestoppt, Krokodilgräben, um Gefängnisse mit palästinensischen Insassen zu ziehen. Das Bezirksgericht Jerusalem erließ eine einstweilige Verfügung gegen das Vorhaben. Begründet wurde die Entscheidung mit der Sorge um das Wohl der Krokodile. Das Gericht ordnete eine diesbezügliche Untersuchung an. Geklagt hatte eine israelische Tierschutzorganisation. Minister Ben-Gvir kritisierte die Entscheidung. Er warf dem Gericht vor, notwendige Abschreckungsmaßnahmen gegen Terroristen zu behindern. Abschließend das Wetter. Verbreitet sonnig, abgesehen vom Norden, gebietsweise Quellbewölkung. Von Südwesten her in die Mitte ziehende Gewitter mit Starkregen, Sturmböen und Hagel möglich. Höchstwerte ganz im Norden 23 bis 29, sonst 30 bis 37 Grad. Morgen erneut viel Sonne, später Quellwolken. Im Norden und Nordosten Schauer und zum Teil kräftige Gewitter. Abends auch von Südwesten her. Temperaturen 30 bis 38, an den Küsten bis 30 Grad. Und die weiteren Aussichten. Am Mittwoch wechselnd bewölkt, im Osten und Südosten Schauer und Gewitter. 25 bis 35 Grad. Das waren die Nachrichten.
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1: 15.30 Uhr, die Nachrichten. EU-Kommissionspräsidentin von der Leyen hat dem spanischen Ministerpräsidenten Sanchez für den Umgang mit dem Ansturm zehntausender Migranten auf die Exklave Ceuta in Marokko gedankt. In dem Brief, von dem die Nachrichtenagentur Reuters berichtet, heißt es, Spanien und Marokko sei es gelungen, die Weiterreise von Migranten auf das spanische Festland und nach Europa zu verhindern. Die EU-Grenzschutzagentur Frontex stehe bereit, ihre Präsenz in Ceuta zu verstärken. Zudem könnte die technische und finanzielle Unterstützung für Marokko verbessert werden. Von der Leyen forderte zudem einen besseren Schutz der EU-Außengrenzen. Es müsse mehr getan werden, um die Grenzen an kritischen Punkten zu stärken. Morgen wollen sich die EU-Innenminister in einer Dringlichkeitssitzung mit den Ereignissen befassen. Die Krise hatte zu diplomatischen Spannungen zwischen Spanien und anderen EU-Ländern geführt. Auch die saarländische Ministerpräsidentin Rehlinger hat sich gegen die Abschaffung der abschlagsfreien Rente nach 45 Beitragsjahren ausgesprochen. Die SPD-Politikerin sagte den Funke-Medien, der Vorschlag widerspreche dem Respekt vor der Lebensleistung von Menschen. Auf jeden Fall könne er nicht für jene gelten, die mit etwas anderem geplant hätten. Das Rentenpaket müsse nicht komplett aufgeschnürt werden, aber an entscheidenden Punkten müsse der Bundestag Änderungen vornehmen, betonte Rehlinger. Die Rentenreformkommission hatte unter anderem vorgeschlagen, die abschlagsfreie Rente für besonders langjährig Versicherte abzuschaffen. Die Bundesregierung aus CDU, CSU und SPD will dies umsetzen. Dagegen gab es zuletzt Widerstand in ostdeutschen Bundesländern. Die russische Armee hat die ukrainische Großstadt Saporischschja erneut angegriffen. Nach Angaben von Regionalgouverneur Fedorov schlugen 8 Bomben in Wohngebieten ein. Eine Frau wurde getötet. Zahlreiche Menschen wurden verletzt. In der Region Dnipropetrovsk meldete der Gouverneur 3 Tote bei einem russischen Angriff auf eine Tankstelle. Russland griff zudem Schiffe im Schwarzen Meer auf dem Weg in die Ukraine an. Bei ukrainischen Gegenangriffen auf die russische Schwarzmeerregion wurden nach örtlichen Angaben mindestens 6 Menschen getötet. Auf der von Russland annektierten Halbinsel Krim gab es Behördenangaben zufolge ebenfalls Tote infolge ukrainischer Drohnenangriffe. Im Nordwesten Nigerias haben bewaffnete Angreifer mehr als 50 Menschen entführt. Wie die Nachrichtenagentur AFP unter Berufung auf Augenzeugen berichtet, ereignete sich der Vorfall am Wochenende in einem Dorf im Bundesstaat Zamfara an der Grenze zum Niger. Männer seien auf Motorrädern in den Ort gekommen und hätten Dutzende Menschen in ihre Gewalt gebracht, darunter zahlreiche Kinder. In Nigeria kommt es immer wieder zu Massenentführungen. Dahinter stecken meist kriminelle Banden, die Lösegeld erpressen wollen. Behörden und Experten zufolge arbeiten sie vermehrt mit dschihadistischen Milizen zusammen. Im US-Bundesstaat Washington haben Waldbrände zehntausende Menschen zur Flucht gezwungen und hunderte Häuser zerstört. Rund um die Stadt Spokane lodern 3 große Brände, die nach Angaben der Feuerwehr bis gestern nicht unter Kontrolle waren. 60.000 Einwohner wurden aufgefordert, sich in Sicherheit zu bringen. Gouverneur Ferguson rief den Ausnahmezustand aus. Er erklärte, es handele sich bereits um das 4. Dürrejahr in dem Bundesstaat infolge des Klimawandels. In Griechenland ist eine Feuersbrunst westlich der Hauptstadt Athen weiter außer Kontrolle. Die Flammen näherten sich der Kleinstadt Megara bis auf wenige Kilometer. Allein in dieser Region wurde bereits eine Fläche in der Größe von Paris zerstört. Als mögliche Ursache des Brandes gelten durch schwingende Stromleitungen entstandene Funken. Gegen den Betreiber wurden Ermittlungen eingeleitet. Abschließend das Wetter. Verbreitet sonnig, abgesehen vom Norden gebietsweise Quellbewölkung. Von Südwesten her in die Mitte ziehende Gewitter mit Starkregen, Sturmböen und Hagel möglich. Höchstwerte ganz im Norden 23 bis 29, sonst 30 bis 37 Grad. Morgen erneut viel Sonne, später Quellwolken, im Norden und Nordosten Schauer und zum Teil kräftige Gewitter, abends auch von Südwesten her. Temperaturen 30 bis 38, an den Küsten bis 30 Grad. Und die weiteren Aussichten: am Mittwoch wechselnd bewölkt, im Osten und Südosten Schauer und Gewitter. 25 bis 35 Grad. Das waren die Nachrichten.
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1: 16.30 Uhr, die Nachrichten. Die saarländische Ministerpräsidentin Redinger hat sich gegen die Abschaffung der abschlagsfreien Rente nach 45 Beitragsjahren ausgesprochen. Die SPD-Politikerin sagte den Funke-Medien, der Vorschlag widerspreche dem Respekt vor der Lebensleistung von Menschen. Auf jeden Fall könne er nicht für jene gelten, die mit etwas anderem geplant hätten. Der Bundestag müsse an entscheidenden Punkten der Reform Änderungen vornehmen, forderte Redinger. Auch der Bremer Bürgermeister Bovenschulte, ebenfalls SPD, sprach sich gegenüber der deutschen Presseagentur für die Beibehaltung der Regelung aus. Schleswig-Holsteins Ministerpräsident Günther, CDU, hingegen plädierte für die Abschaffung. Das Rentensystem sei nicht mehr zukunftsfähig, sagte er der Welt. Die Rentenreformkommission hatte unter anderem vorgeschlagen, die abschlagsfreie Rente für besonders langjährig Versicherte abzuschaffen. Die Bundesregierung aus CDU, CSU und SPD will dies umsetzen. Dagegen gibt es ebenfalls Widerstand in ostdeutschen Bundesländern. Nach dem Anschlag am Rande des Christopher Street Day in Berlin werden dort islamistische Gefährder strenger überwacht. Innensenatorin Spranger sagte, inzwischen trügen 4 Gefährder elektronische Fußfesseln. Man begrüße, dass das zuständige Gericht einem entsprechenden Antrag der Polizei stattgegeben habe. Die SPD-Politikerin betonte, es sei richtig und notwendig, dass die vorhandenen rechtlichen Möglichkeiten gegen Islamisten konsequent angewendet würden. Nach dem Anschlag eines Islamisten mit einer Toten und 31 Verletzten war bekannt geworden, dass der Täter als sogenannte Hochrisikoperson eingestuft war und von der Polizei beobachtet wurde, allerdings nicht durchgehend. EU-Kommissionspräsidentin von der Leyen hat dem spanischen Ministerpräsidenten Sanchez für den Umgang mit dem Ansturm zehntausender Migranten auf die Exklave Ceuta in Marokko gedankt. In dem Brief, von dem die Nachrichtenagentur Reuters berichtet, heißt es, Spanien und Marokko sei es gelungen, die Weiterreise von Migranten auf das spanische Festland und nach Europa zu verhindern. Die EU-Grenzschutzagentur Frontex stehe bereit, ihre Präsenz in Ceuta zu verstärken. Zudem könnte die technische und finanzielle Unterstützung für Marokko verbessert werden. Von der Leyen forderte zudem einen besseren Schutz der EU-Außengrenzen. Es müsse mehr getan werden, um die Grenzen an kritischen Punkten zu stärken. Morgen wollen sich die EU-Innenminister in einer Dringlichkeitssitzung mit den Ereignissen befassen. Die Krise hatte zu diplomatischen Spannungen zwischen Spanien und anderen EU-Ländern geführt. Im Streit um einen geplanten Teilverkauf der WM-Rechte haben erste nationale Fußballverbände dem Präsidenten des Weltverbands FIFA, Infantino, die Unterstützung für seine Wiederwahl entzogen. Entsprechende Erklärungen gaben die Verbände von Wales und Serbien ab. Ein solcher Schritt wird laut britischen Medienberichten zudem vom englischen Verband vorbereitet. Die Verbände warfen Infantino Führungsversagen vor. Der Europäische Fußballverband UEFA drohte der FIFA und Infantino mit rechtlichen Schritten. Britische Medien zitierten aus einem Schreiben der UEFA. Darin wird die FIFA aufgefordert, die Unterlagen zu dem Vorhaben nicht zu vernichten. Infantino wollte die kommerziellen Rechte an den WM-Turnieren teilweise an private Investoren verkaufen. Die Nationalverbände wurden ohne eine wesentliche Unterrichtung über die Details gedrängt, rasch zuzustimmen. Die Pläne stießen bei der UEFA, aber auch bei den Kontinentalverbänden Asiens sowie Mittel- und Nordamerikas auf Ablehnung und wurden schließlich von der FIFA gestoppt. Im US-Bundesstaat Washington haben Waldbrände zehntausende Menschen zur Flucht gezwungen und hunderte Häuser zerstört. Rund um die Stadt Spokane lodern 3 große Brände, die nach Angaben der Feuerwehr bis gestern nicht unter Kontrolle waren. 60.000 Einwohner wurden aufgefordert, sich in Sicherheit zu bringen. Gouverneur Ferguson rief den Ausnahmezustand aus. Er erklärte, es handele sich bereits um das 4. Dürrejahr in dem Bundesstaat infolge des Klimawandels. Das Wetter. Nachts gering bewölkt oder klar, vereinzelt Schauer und Gewitter. Tiefstwerte 23 bis 16 Grad. Am Tag erneut viel Sonne, später Quellwolken. Im Norden und Nordosten Schauer und zum Teil kräftige Gewitter mit Unwettergefahr, abends auch von Südwesten her. Temperaturen 30 bis 38 Grad, an den Küsten bis 30 Grad. Und die weiteren Aussichten. Am Mittwoch wechselnd bewölkt, im Osten und Südosten Schauer und Gewitter bei 25 bis 35 Grad. Das waren die Nachrichten.
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3: 17.30 Uhr. Die Nachrichten. Die saarländische Ministerpräsidentin Rehlinger hat sich gegen die Abschaffung der abschlagsfreien Rente nach 45 Beitragsjahren ausgesprochen. Die SPD-Politikerin sagte den Funke Medien, der Vorschlag widerspreche dem Respekt vor der Lebensleistung von Menschen. Auf jeden Fall könne er nicht für jene gelten, die mit etwas anderem geplant hätten. Der Bundestag müsse an entscheidenden Punkten der Reform Änderungen vornehmen, forderte Rehlinger. Auch der Bremer Bürgermeister Bovenschulte, ebenfalls SPD, sprach sich gegenüber der Deutschen Presseagentur für die Beibehaltung der Regelung aus. Schleswig-Holsteins Ministerpräsident Günther, CDU, hingegen plädierte für die Abschaffung. Das Rentensystem sei nicht mehr zukunftsfähig, sagte er der Welt. Die Rentenreformkommission hatte unter anderem vorgeschlagen, die abschlagsfreie Rente für besonders langjährig Versicherte abzuschaffen. Die Bundesregierung aus CDU, CSU und SPD will dies umsetzen. Dagegen gibt es auch Widerstand in ostdeutschen Bundesländern. EU-Kommissionspräsidentin von der Leyen hat dem spanischen Ministerpräsidenten Sanchez für den Umgang mit dem Ansturm zehntausender Migranten auf die Exklave Ceuta in Marokko gedankt. In dem Brief, von dem die Nachrichtenagentur Reuters berichtet, heißt es, Spanien und Marokko sei es gelungen, die Weiterreise von Migranten auf das spanische Festland und nach Europa zu verhindern. Die EU-Grenzschutzagentur Frontex stehe bereit, ihre Präsenz in Ceuta zu verstärken. Zudem könnte die technische und finanzielle Unterstützung für Marokko verbessert werden. Von der Leyen forderte zudem einen besseren Schutz der EU-Außengrenzen. Es müsse mehr getan werden, um die Grenzen an kritischen Punkten zu stärken. Morgen wollen sich die EU-Innenminister in einer Dringlichkeitssitzung mit den Ereignissen befassen. Die Krise hatte zu diplomatischen Spannungen zwischen Spanien und anderen EU-Ländern geführt. Im Streit um einen geplanten Teilverkauf der WM-Rechte haben erste nationale Fußballverbände dem Präsidenten des Weltverbands FIFA, Infantino, die Unterstützung für seine Wiederwahl entzogen. Entsprechende Erklärungen gaben die Verbände von Wales und Serbien ab. Ein solcher Schritt wird laut britischen Medienberichten zudem vom englischen Verband vorbereitet. Die Verbände werfen Infantino Führungsversagen vor. Der Europäische Fußballverband UEFA drohte der FIFA und Infantino mit rechtlichen Schritten. Britische Medien zitierten aus einem Schreiben der UEFA, darin wird die FIFA aufgefordert, die Unterlagen zu dem Vorhaben nicht zu vernichten. Infantino wollte die kommerziellen Rechte an den WM-Turnieren teilweise an private Investoren verkaufen. Die Nationalverbände wurden ohne eine wesentliche Unterrichtung über die Details gedrängt, rasch zuzustimmen. Die Pläne stießen bei der UEFA, aber auch bei den Kontinentalverbänden Asiens sowie Mittel- und Nordamerikas auf Ablehnung und wurden schließlich von der FIFA gestoppt. Das Bayerische Landeskriminalamt hat Ermittlungen aufgenommen wegen des Todes eines Mannes nach seiner Festnahme. Das LKA prüft, ob die Polizeibeamten bei dem Einsatz in München rechtmäßig unmittelbaren Zwang angewendet hatten. Auch die genaue Todesursache des Mannes werde noch ermittelt, heißt es. Nach Angaben der Polizei war der 34-Jährige am vergangenen Sonntag laut schreiend eine Straße entlang gelaufen und hatte ein Auto beschädigt. Bei seiner Festnahme habe der Mann erheblichen Widerstand geleistet, wobei zwei Beamte verletzt worden seien. Während des Einsatzes verlor der 34-Jährige das Bewusstsein. Rettungskräfte versuchten, ihn zu reanimieren. Der Mann starb jedoch später in einem Krankenhaus. Der frühere Regierungssprecher Uwe Carsten Heye ist im Alter von 85 Jahren gestorben. Dies gab der von ihm mitbegründete Verein Gesicht zeigen bekannt. Heye wurde im Jahr 1998 der erste Sprecher der rot-grünen Regierung unter Bundeskanzler Schröder und übte das Amt 4 Jahre lang aus. Vor seiner Zeit in der Politik hatte er zunächst als Journalist unter anderem für die Süddeutsche Zeitung gearbeitet. In den 70er Jahren schrieb er Reden für den damaligen Bundeskanzler Brandt. Erfolg hatte Heye auch als Buchautor. Das Wetter. Nachts gering bewölkt oder klar, vereinzelt Schauer und Gewitter. Tiefstwerte 23 bis 16 Grad. Am Tag erneut viel Sonne, später Quellwolken. Im Norden und Nordosten Schauer und zum Teil kräftige Gewitter mit Unwettergefahr. Abends auch von Südwesten her. 30 bis 38, an den Küsten bis 30 Grad. Und die weiteren Aussichten. Am Mittwoch wechselnd bewölkt, im Osten und Südosten Schauer und Gewitter bei 25 bis 35 Grad. Das waren die Nachrichten.
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2: 18 Uhr, die Nachrichten, zunächst die Übersicht. Die Forderungen aus den Bundesländern nach einem Festhalten an der abschlagsfreien Rente für besonders langjährig Versicherte mehren sich. EU-Kommissionspräsidentin von der Leyen hat den Umgang Spaniens mit der Massenankunft von Migranten in der Exklave Ceuta gelobt. Erste Fußballnationalverbände entziehen FIFA-Chef Infantino ihre Unterstützung für eine Wiederwahl. Die Meldungen im Einzelnen. Aus den Bundesländern kommt weiterer Widerstand gegen die Abschaffung der abschlagsfreien Rente nach 45 Beitragsjahren. Die saarländische Ministerpräsidentin Rehlinger, SPD, sagte den Funke-Medien, der Vorschlag widerspreche dem Respekt vor der Lebensleistung von Menschen. Ähnlich äußerte sich gegenüber der Nachrichtenagentur dpa der Bremer Bürgermeister Bovenschulte, ebenfalls SPD. Schleswig-Holsteins Ministerpräsident Günther, CDU, plädierte dagegen für die Abschaffung. Das Rentensystem sei nicht mehr zukunftsfähig, sagte er der Welt. Der CDU-Bundestagsabgeordnete Reddich sagte im Deutschlandfunk, mit der Abschaffung der abschlagsfreien Rente würde Spielraum etwa für die Kapitalrente erreicht. Dadurch werde künftig das Rentenniveau auch für Menschen in Ostdeutschland wieder steigen können. Reddich war Vizevorsitzender der Rentenreformkommission. Das Gremium hatte unter anderem das Ende der abschlagsfreien Rente für besonders langjährig Versicherte vorgeschlagen. Die Bundesregierung aus CDU, CSU und SPD will dies umsetzen. Dagegen gibt es Widerstand auch in ostdeutschen Bundesländern. Mehr als 1000 deutsche Juristinnen und Juristen unterstützen die Einleitung eines AfD-Verbotsverfahrens beim Bundesverfassungsgericht. Einen entsprechenden offenen Brief an die Bundesregierung und die Abgeordneten des Bundestages unterzeichneten 1051 Anwälte, Richter, Staatsanwälte, Juristen aus Verwaltung und Wirtschaft sowie Rechtsreferendare. Das teilte der Republikanische Anwältinnen- und Anwälteverein in Berlin mit. Er versteht sich als eine politische Organisation und als Teil der Bürgerrechtsbewegung. Der Brief war zuerst Mitte Juli veröffentlicht worden, damals mit mehr als 500 Unterschriften. Darin wird Bezug genommen auf ein rechtswissenschaftliches Gutachten der Gesellschaft für Freiheitsrechte. Die Untersuchung kam zu dem Ergebnis, dass die Politik der AfD gegen das Menschenwürdeprinzip des Grundgesetzes sowie das Demokratieprinzip verstoße und damit verfassungswidrig sei. In Politik und Gesellschaft gibt es jedoch auch zahlreiche Stimmen, die vor einem Verbotsverfahren warnen, so etwa zahlreiche Unionspolitiker und der frühere Präsident des Bundesverfassungsgerichts Papier. Der deutsche Leitindex DAX ist auf ein Rekord hochgestiegen. Der Grund dafür dürfte mit den zuletzt positiven Entwicklungen im Irankrieg zusammenhängen. US-Präsident Trump hatte am Wochenende einen Großangriff auf den Iran abgesagt und für heute neue Gespräche angekündigt. Daraufhin gaben die Ölpreise zu Wochenbeginn nach. Der DAX stieg zum Handelsauftakt auf 25.912 Punkte. Das ist ein Plus von 1,1%. Im Laufe des Tages stieg er dann sogar erstmals über die Marke von 26.000 Punkten. Mitte Juli war der Aktienindex zurückgefallen, nachdem die Vereinigten Staaten den Iran wieder verstärkt angegriffen hatten und der Ölpreis zeitweise wieder über die Marke von 100 Dollar gestiegen war. Angesichts der niedrigen Pegelstände an wichtigen Flüssen wie dem Rhein hat Bundesverkehrsminister Bilger eine Fachkonferenz angekündigt. Das Treffen sei für Donnerstag in Bonn angesetzt, teilte ein Sprecher des Ministeriums mit. Es sollten mögliche Maßnahmen zur Bewältigung der Situation besprochen werden. Wer an der Konferenz teilnehmen wird, war zunächst noch unklar. Das Ministerium verwies zudem auf bereits eingeleitete Maßnahmen wie den Aktionsplan für Niedrigwasser. Der Rhein ist eine der wichtigsten Wasserstraßen Europas. Laut Prognosen der Wasserstraßen- und Schifffahrtsverwaltung des Bundes könnte der Pegel an der wichtigen Engstelle Kaub in den kommenden Tagen auf ein neues Rekordtief von 18 Zentimetern fallen. Der Gütertransport per Schiff ist erheblich eingeschränkt. Auch auf anderen Flüssen ist die Schifffahrt wegen des Niedrigwassers beeinträchtigt. Im US-Bundesstaat Washington haben Waldbrände zehntausende Menschen zur Flucht gezwungen und hunderte Häuser zerstört. Rund um die Stadt Spokane lodern drei große Brände, die nach Angaben der Feuerwehr bis gestern nicht unter Kontrolle waren. 60.000 Einwohner wurden aufgefordert, sich in Sicherheit zu bringen. Gouverneur Ferguson rief den Ausnahmezustand aus. Er erklärte, es handele sich bereits um das vierte Dürrejahr in dem Bundesstaat in Folge.

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2: 19 Uhr, die Nachrichten. Aus den Bundesländern kommt weiterer Widerstand gegen die Abschaffung der abschlagsfreien Rente nach 45 Beitragsjahren. Die saarländische Ministerpräsidentin Rehlinger, SPD, sagte den Funke-Medien, der Vorschlag widerspreche dem Respekt vor der Lebensleistung von Menschen. Der Bundestag müsse an entscheidenden Punkten der Reform Änderungen vornehmen. Auch der Bremer Bürgermeister Bovenschulte, ebenfalls SPD, sprach sich gegenüber der deutschen Presseagentur für die Beibehaltung der Regelung aus. Schleswig-Holsteins Ministerpräsident Günther, CDU, plädierte dagegen für die Abschaffung. Das Rentensystem sei nicht mehr zukunftsfähig, sagte er der Welt. Der Vorschlag für ein Ende der abschlagsfreien Rente für besonders langjährig Versicherte stammt von der Rentenreformkommission. Die Bundesregierung will dies bislang umsetzen. Dagegen gibt es Widerstand auch in ostdeutschen Bundesländern. Angesichts der niedrigen Pegelstände an wichtigen Flüssen wie dem Rhein hat Bundesverkehrsminister Bilger eine Fachkonferenz angekündigt. Das Treffen sei für Donnerstag in Bonn angesetzt, teilte ein Sprecher des Ministeriums mit. Es sollten mögliche Maßnahmen zur Bewältigung der Situation besprochen werden. Wer an der Konferenz teilnehmen wird, war zunächst noch unklar. Das Ministerium verwies zudem auf bereits eingeleitete Maßnahmen wie den Aktionsplan für Niedrigwasser. Der Rhein ist eine der wichtigsten Wasserstraßen Europas. Laut Prognosen der Wasserstraßen- und Schifffahrtsverwaltung des Bundes könnte der Pegel an der wichtigen Engstelle Kaub in den kommenden Tagen auf ein neues Rekordtief von 18 Zentimetern fallen. Der Technologiehersteller Altec hat die Planungen für ein Batteriewerk in der Lausitz eingestellt. Weil die Suche nach einem strategischen Partner ergebnislos blieb, müsse das Projekt im Industriepark Schwarze Pumpe gestoppt werden, teilte das Unternehmen aus Heidelberg mit. Altec wollte ein Werk für hochmoderne keramische Festkörperbatterien bauen, die ohne Materialien wie Lithium oder Kobalt auskommen. Das Fraunhofer-Institut hatte sich mit 25% an einem Joint Venture beteiligt. Die Planung für das Batteriewerk sollte ursprünglich 2023 abgeschlossen sein. Die Deutsche Bahn hat Kritik von Verbraucherschützern an ihrer Preisgestaltung zurückgewiesen. Einer Erhebung des Verbraucherzentrale Bundesverbands zufolge haben Fahrgäste tagsüber nur geringe Chancen auf ein Ticket zum vergünstigten Supersparpreis. Bahnsprecher Staus sagte im Deutschlandfunk, die Untersuchung habe erhebliche methodische Mängel. So seien nur Zugverbindungen zwischen 7 und 19 Uhr berücksichtigt worden und zudem 12 Wochen vor dem Reisetermin. Dieser Fokus gehe an der Wirklichkeit vieler Reisender vorbei. Staus betonte, dass nicht für jede Reisezeit besonders günstige Tickets angeboten würden, sei legitim und habe den Vorteil, dass Züge besser ausgelastet würden. Bei Rindern in Südbaden ist ein bisher unbekanntes Virus nachgewiesen worden. Nach Angaben des Landwirtschaftsministeriums von Baden-Württemberg sind rund 100 Betriebe mit Rinderhaltung von einem Ortobanja-Virus betroffen. Es löse Fieber und Durchfall aus, allerdings erholten sich die Tiere nach wenigen Tagen. Todesfälle seien nicht bekannt, hieß es. Der Ortobanja-Virus gehört laut dem für Tiergesundheit zuständigen Friedrich-Löffler-Institut zur Simbu-Zero-Gruppe. Diese Viren stammen aus Afrika, Asien und Australien und werden von kleinen Mücken übertragen. Das Institut erklärte, es bestehe nach bisherigem Kenntnisstand kein relevantes Infektionsrisiko für Menschen. Die norwegische Radsportlerin Sigrid Haugseth hat die dritte Etappe der Tour de France Femme gewonnen. Auf der bislang längsten Strecke über 156 Kilometer von Genf bis in die kleine französische Gemeinde Poligny fuhr Haugseth 88 Kilometer lang alleine vor dem Peloton und siegte mit 1,5 Minuten Vorsprung. Die Norwegerin sicherte sich damit auch das gelbe Trikot der Gesamtführenden. Das Wetter. Der Deutsche Wetterdienst warnt vor schweren Gewittern in Teilen von Bayern, Thüringen, Rheinland-Pfalz und dem Saarland. Nachts gering bewölkt oder klar, vereinzelt Schauer und Gewitter. Tiefstwerte 23 bis 16 Grad. Am Tag erneut viel Sonne, später Quellwolken. Im Norden und Nordosten Schauer und zum Teil kräftige Gewitter mit Unwettergefahr, abends auch von Südwesten her. Temperaturen 30 bis 38 Grad, an den Küsten bis 30 Grad. Das waren die Nachrichten.
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2: 20 Uhr, die Nachrichten, zunächst die Übersicht. Gegen die geplante Abschaffung der abschlagsfreien Rente nach 45 Beitragsjahren wächst der politische Widerstand. Wegen der extrem niedrigen Wasserstände in den Flüssen will Bundesverkehrsminister Bilger sich mit Fachleuten beraten. Der deutsche Aktienindex liegt mit mehr als 26.000 Punkten so hoch wie noch nie. Die Meldungen im Einzelnen. Die Forderung der ostdeutschen CDU-Ministerpräsidenten nach einer Beibehaltung der abschlagsfreien Rente für langjährig Versicherte gewinnt an Unterstützung. Die SPD-Regierungschefinnen des Saarlands und Mecklenburg-Vorpommerns Rehlinger und Schwesig schlossen sich ihren ostdeutschen Kollegen an. Auch Bremens Bürgermeister Bovenschulte und weitere SPD-Politiker wandten sich gegen die Pläne der Bundesregierung. Rehlinger sagte den Funke Medien, der Vorstoß widerspreche dem Respekt vor der Lebensleistung von Menschen. Ähnlich äußerte sich Bovenschulte im Gespräch mit der deutschen Presseagentur. Schleswig-Holsteins Ministerpräsident Günther, CDU, warb dagegen für die Abschaffung der abschlagsfreien Rente nach 45 Beitragsjahren. Das Rentensystem sei sonst nicht mehr zukunftsfähig, sagte er der Zeitung Die Welt. Der CDU-Bundestagsabgeordnete Reddich sagte im Deutschlandfunk, mit der Abschaffung der abschlagsfreien Rente würde Spielraum etwa für die Kapitalrente erreicht. Reddich war Vizevorsitzender der Rentenreformkommission. Das Gremium hatte unter anderem das Ende der abschlagsfreien Rente für besonders langjährig Versicherte vorgeschlagen. Die Bundesregierung aus CDU, CSU und SPD will dies umsetzen. Angesichts der niedrigen Pegelstände an wichtigen Flüssen wie dem Rhein hat Bundesverkehrsminister Bilger eine Fachkonferenz angekündigt. Das Treffen sei für Donnerstag in Bonn angesetzt, teilte ein Sprecher des Ministeriums mit. Es sollten mögliche Maßnahmen zur Bewältigung der Situation besprochen werden. Wer an der Konferenz teilnehmen wird, war zunächst noch unklar. Das Ministerium verwies zudem auf bereits eingeleitete Maßnahmen wie den Aktionsplan für Niedrigwasser. Der Rhein ist eine der wichtigsten Wasserstraßen Europas. Laut Prognosen der Wasserstraßen- und Schifffahrtsverwaltung des Bundes könnte der Pegel an der wichtigsten Engstelle Kaub in den kommenden Tagen auf ein neues Rekordtief von 18 Zentimetern fallen. Der Gütertransport per Schiff ist erheblich eingeschränkt. Auch auf anderen Flüssen ist die Schifffahrt wegen des Niedrigwassers beeinträchtigt. Mehr als 1000 deutsche Juristinnen und Juristen unterstützen die Forderungen nach der Einleitung eines AfD-Verbotsverfahrens beim Bundesverfassungsgericht. Einen entsprechenden offenen Brief an die Bundesregierung und die Abgeordneten des Bundestages unterzeichneten 1051 Anwälte, Richter, Staatsanwälte, Juristen aus Verwaltung und Wirtschaft sowie Rechtsreferendare. Das teilte der Republikanische Anwältinnen- und Anwälteverein in Berlin mit. Er versteht sich als eine politische Organisation und als Teil der Bürgerrechtsbewegung. Der Brief war zuerst Mitte Juli veröffentlicht worden, damals mit mehr als 500 Unterschriften. Darin wird Bezug genommen auf ein rechtswissenschaftliches Gutachten der Gesellschaft für Freiheitsrechte. Die Untersuchung kam zu dem Ergebnis, dass die Politik der AfD gegen das Menschenwürdeprinzip des Grundgesetzes sowie das Demokratieprinzip verstoße und damit verfassungswidrig sei. EU-Kommissionspräsidentin von der Leyen hat dem spanischen Ministerpräsidenten Sanchez für den Umgang mit der Ankunft zehntausender Migranten in der Exklave Ceuta in Marokko gedankt. In dem Brief, von dem die Nachrichtenagentur Reuters berichtet, heißt es, Spanien und Marokko sei es gelungen, die Weiterreise von Migranten auf das spanische Festland und nach Europa zu verhindern. Die EU-Grenzschutzagentur Frontex stehe bereit, ihre Präsenz in Ceuta zu verstärken. Zudem könnte die technische und finanzielle Unterstützung für Marokko verbessert werden. Von der Leyen forderte zudem einen besseren Schutz der EU-Außengrenzen. Es müsse mehr getan werden, um die Grenzen an kritischen Punkten zu stärken. Morgen wollen sich die EU-Innenminister in einer Dringlichkeitssitzung mit den Ereignissen befassen. Die Krise hatte zu diplomatischen Spannungen zwischen Spanien und anderen EU-Ländern geführt. Bei ukrainischen Angriffen auf russisches Gebiet und die von Russland annektierte Halbinsel Krim sind nach Behördenangaben mindestens 10 Menschen getötet worden. 6 Menschen wurden demnach im Urlaubsort Archipo-Ossipowka am Schwarzen Meer durch Trümmerteile einer Drohne getötet. Auf der Krim starben laut dem dortigen Verwaltungschef 4 Menschen bei einem Angriff. Genauere Angaben zum Ort des Vorfalls wurden zunächst nicht gemacht. Derweil griff die russische Armee erneut die ukrainische Großstadt Saporischschja an.

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1: 21 Uhr, die Nachrichten. Aus den Bundesländern kommt weiterer Widerstand gegen die Abschaffung der abschlagsfreien Rente nach 45 Beitragsjahren. Die saarländische Ministerpräsidentin Rehlinger, SPD, sagte den Funke-Medien, der Vorschlag widerspreche dem Respekt vor der Lebensleistung von Menschen. Der Bundestag müsse an entscheidenden Punkten der Reform Änderungen vornehmen. Auch der Bremer Bürgermeister Bovenschulte, ebenfalls SPD, sprach sich gegenüber der deutschen Presseagentur für die Beibehaltung der Regelung aus. Schleswig-Holsteins Ministerpräsident Günther, CDU, plädierte dagegen für die Abschaffung. Das Rentensystem sei nicht mehr zukunftsfähig, sagte er der Welt. Der Vorschlag für ein Ende der abschlagsfreien Rente für besonders langjährig Versicherte stammt von der Rentenreformkommission. Die Bundesregierung will dies bislang umsetzen. Dagegen gibt es Widerstand auch in ostdeutschen Bundesländern. Angesichts der niedrigen Pegelstände an wichtigen Flüssen wie dem Rhein hat Bundesverkehrsminister Bilger eine Fachkonferenz angekündigt. Das Treffen sei für Donnerstag in Bonn angesetzt, teilte ein Sprecher des Ministeriums mit. Es sollten mögliche Maßnahmen zur Bewältigung der Situation besprochen werden. Wer an der Konferenz teilnehmen wird, war zunächst noch unklar. Das Ministerium verwies zudem auf bereits eingeleitete Maßnahmen wie den Aktionsplan für Niedrigwasser. Der Rhein ist eine der wichtigsten Wasserstraßen Europas. Laut Prognosen der Wasserstraßen- und Schifffahrtsverwaltung des Bundes könnte der Pegel an der wichtigen Engstelle Kaub in den kommenden Tagen auf ein neues Rekordtief von 18 Zentimetern fallen. Der Gütertransport per Schiff ist erheblich eingeschränkt. Auch auf anderen Flüssen ist die Schifffahrt wegen des Niedrigwassers beeinträchtigt. Der ukrainische Präsident Selenskyj hat seine Botschafterin in den USA von ihrem Amt entbunden. Die entlassene Spitzendiplomatin Stefanishina erklärte auf Facebook, sie habe selbst um diesen Schritt gebeten. Über eine Nachfolgeregelung ist derzeit nichts bekannt. Die Botschaft in den USA ist für die Ukraine von besonderer Bedeutung. Stefanishina wurde ein guter Draht zur US-Regierung unter Präsident Trump nachgesagt. Zuletzt hatte Trump der Ukraine eine Lizenz zum Bau von Patriot-Flugabwehrraketen versprochen, seine Zusage kurz darauf aber wieder in Frage gestellt. Durch eine seit Monaten in den USA grassierende Durchfallerkrankung sind erstmals Menschen gestorben. Die Gesundheitsbehörde des Bundesstaates Michigan teilte mit, 2 Personen seien infolge von Vorerkrankungen und des durch Parasiten ausgelösten Durchfalls ausgetrocknet. Die US-Bundesbehörde für Gesundheit vermutet, dass Salat aus Mexiko die Ursache für den Krankheitsausbruch ist. Allerdings bestehen Zweifel am Ergebnis der eingesetzten Parasitentests im Labor. Mehr als 4000 Fälle einer Infektion wurden bislang bestätigt. Es gibt knapp doppelt so viele Verdachtsfälle in den USA. Im Zusammenhang mit der Verbreitung des Parasiten steht die US-Regierung in der Kritik. Vor einem Jahr waren aus Kostengründen viele Lebensmittelüberwachungsprogramme eingeschränkt worden. Dazu zählten auch Tests auf den jetzt grassierenden Parasiten. In Israel hat ein Gericht die Pläne des rechtsextremen Sicherheitsministers Ben-Gvir gestoppt, Krokodilgräben um Gefängnisse mit palästinensischen Insassen zu ziehen. Das Bezirksgericht Jerusalem erließ eine einstweilige Verfügung gegen das Vorhaben. Begründet wurde die Entscheidung mit der Sorge um das Wohl der Krokodile. Das Gericht ordnete eine diesbezügliche Untersuchung an. Geklagt hatte eine israelische Tierschutzorganisation. Minister Ben-Gvir kritisierte die Entscheidung. Er warf dem Gericht vor, notwendige Abschreckungsmaßnahmen gegen Terroristen zu behindern. Bei den Schwimmeuropameisterschaften in Paris hat das deutsche Wasserspringer-Duo die Goldmedaille gewonnen. Im Synchronwettbewerb vom 3-Meter-Brett sicherten sich Lou Massenberg und Jonathan Schauer, beide aus Halle, den Titel. Das Wetter. Der deutsche Wetterdienst warnt vor schweren Gewittern in Teilen von Bayern, Thüringen, Rheinland-Pfalz und dem Saarland. Nachts gering bewölkt oder klar, vereinzelt Schauer und Gewitter. Tiefstwerte 23 bis 16 Grad. Am Tag erneut viel Sonne, später Quellwolken. Im Norden und Nordosten Schauer und zum Teil kräftige Gewitter mit Unwettergefahr, abends auch von Südwesten her. Temperaturen 30 bis 38 Grad, an den Küsten bis 30 Grad. Die weiteren Aussichten. Am Mittwoch wechselnd bewölkt, im Osten und Südosten Schauer und Gewitter, 25 bis 35 Grad. Das waren die Nachrichten.
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1: 22 Uhr. Die Nachrichten. Der neue Unionsfraktionschef Frei hat Forderungen nach Änderungen an der Rentenreform zurückgewiesen. Bei der geplanten Abschaffung der abschlagsfreien Rente nach 45 Beitragsjahren gäbe es keinen Verhandlungsspielraum, sagte Frei dem Sender Welt TV. Ansonsten könne das gesamte Reformpaket der Alterssicherungskommission scheitern. Frei argumentierte, er sehe nicht, warum Bundestagsabgeordnete oder Ministerpräsidenten jetzt zu klügeren Entscheidungen kommen sollten als die Fachleute in der Rentenkommission. Neben den ostdeutschen CDU-Ministerpräsidenten haben auch die SPD-Regierungschefinnen des Saarlands und Mecklenburg-Vorpommerns, Rehlinger und Schwesig, die Beibehaltung der abschlagsfreien Rente für langjährig Versicherte gefordert. Auch Bremens Bürgermeister Bovenschulte und weitere SPD-Politiker wandten sich gegen die Pläne der Bundesregierung. Der ukrainische Präsident Selenskyj hat seine Botschafterin in den USA von ihrem Amt entbunden. Die entlassene Spitzendiplomatin Stefanishina erklärte auf Facebook, sie habe selbst um diesen Schritt gebeten. Über eine Nachfolgeregelung ist derzeit nichts bekannt. Die Botschaft in den USA ist für die Ukraine von besonderer Bedeutung. Stefanishina wurde ein guter Draht zur US-Regierung unter Präsident Trump nachgesagt. Zuletzt hatte Trump der Ukraine eine Lizenz zum Bau von Patriot-Flugabwehrraketen versprochen, seine Zusage kurz darauf aber wieder in Frage gestellt. Flugzeuge des neuen Typs Boeing 737 MAX 7 dürfen nach langer Verzögerung nun eingesetzt werden. Die US-Luftfahrtbehörde FAA erteilte der Baureihe die Zulassung. Die Zertifizierung erfolgte mehrere Jahre später als erwartet. Der Hersteller Boeing hatte ursprünglich mit einer Zulassung von 3,5 Jahren gerechnet. Die zuständige Behörde erklärte, auch der größere Typ MAX 10 könne bald zugelassen werden. In den vergangenen Jahren waren immer wieder Sicherheitsmängel bei Boeing-Maschinen bekannt geworden. Im Oktober 2018 stürzte über Indonesien ein Flugzeug ab. Eine weitere Maschine verunglückte im März 2019 über Äthiopien. Insgesamt 346 Menschen kamen ums Leben. Im Januar 2024 brach bei einer Boeing-Maschine im Flug ein Kabinenteil heraus. Die Deutsche Bahn hat Kritik von Verbraucherschützern an ihrer Preisgestaltung zurückgewiesen. Einer Erhebung des Verbraucherzentrale Bundesverbands zufolge haben Fahrgäste tagsüber nur geringe Chancen auf ein Ticket zum vergünstigten Supersparpreis. Bahnsprecher Staus sagte im Deutschlandfunk, die Untersuchung habe erhebliche methodische Mängel. So seien nur Zugverbindungen zwischen 7 und 19 Uhr berücksichtigt worden und zudem 12 Wochen vor dem Reisetermin. Dieser Fokus gehe an der Wirklichkeit vieler Reisender vorbei. Staus betonte, dass nicht für jede Reisezeit besonders günstige Tickets angeboten würden, sei legitim und habe den Vorteil, dass Züge besser ausgelastet würden. Der Technologiehersteller Altec hat die Planungen für ein Batteriewerk in der Lausitz eingestellt. Weil die Suche nach einem strategischen Partner ergebnislos blieb, müsse das Projekt im Industriepark Schwarze Pumpe gestoppt werden, teilte das Unternehmen aus Heidelberg mit. Altec wollte ein Werk für hochmoderne keramische Festkörperbatterien bauen, die ohne Materialien wie Lithium oder Kobalt auskommen. Das Fraunhofer Institut hatte sich mit 25% an einem Joint Venture beteiligt. Die Planung für das Batteriewerk sollte ursprünglich 2023 abgeschlossen sein. Vor 2 Jahren hatte der chinesische Batteriehersteller Esvolt eine Ansiedlung in Lauchhammer in der Lausitz abgesagt. Im brandenburgischen Guben verzögert sich nach wie vor der Bau einer Lithiumfabrik des deutsch-kanadischen Unternehmens Rocktec. Bei den Schwimm-Europameisterschaften in Paris hat das deutsche Wasserspringer-Duo die Goldmedaille gewonnen. Im Synchronwettbewerb vom 3-Meter-Brett sicherten sich Lou Massenberg und Jonathan Schauer, beide aus Halle, den Titel. Das Wetter. Der deutsche Wetterdienst warnt vor schweren Gewittern in Teilen von Bayern. Nachts gering bewölkt oder klar, vereinzelt Schauer und Gewitter. Tiefstwerte 23 bis 16 Grad. Am Tag erneut viel Sonne, später Quellwolken. Im Norden und Nordosten Schauer und zum Teil kräftige Gewitter mit Unwettergefahr, abends auch von Südwesten her. Temperaturen 30 bis 38 Grad an den Küsten bis 30 Grad. Das waren die Nachrichten.
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1: 23 Uhr, die Nachrichten, zunächst die Übersicht. Unionsfraktionschef Frey tritt dem wachsenden Widerstand gegen die geplante Abschaffung der abschlagsfreien Rente nach 45 Beitragsjahren entgegen. Wegen neu verhängter Zölle durch Präsident Trump zieht die Hälfte der US-Bundesstaaten vor Gericht. Bei den Schwimm-Europameisterschaften in Paris haben deutsche Sportlerinnen und Sportler weitere Medaillen gewonnen. Die Meldungen im Einzelnen. Der neue Unionsfraktionschef Frey hat Forderungen nach Änderungen an der Rentenreform zurückgewiesen. Bei der geplanten Abschaffung der abschlagsfreien Rente nach 45 Beitragsjahren gebe es keinen Verhandlungsspielraum, sagte Frey dem Sender Welt TV. Ansonsten könne das gesamte Reformpaket der Alterssicherungskommission scheitern. Frey argumentierte, er sehe nicht, warum Bundestagsabgeordnete oder Ministerpräsidenten jetzt zu klügeren Entscheidungen kommen sollten als die Fachleute in der Rentenkommission. Neben den ostdeutschen CDU-Ministerpräsidenten haben auch die SPD-Regierungschefinnen des Saarlands und Mecklenburg-Vorpommerns, Rehlinger und Schwesig, die Beibehaltung der abschlagsfreien Rente für langjährig Versicherte gefordert. Auch Bremens Bürgermeister Bovenschulte und weitere SPD-Politiker wandten sich gegen die Pläne der Bundesregierung. Die Hälfte der US-Bundesstaaten geht rechtlich gegen die jüngsten Zölle vor, die von Präsident Trump angeordnet worden waren. 25 von Demokraten geführte Staaten reichten Klage beim US-Gericht für internationalen Handel in New York ein, wie der Generalstaatsanwalt von Oregon, Rayfield, mitteilte. Er sagte, trotz ständiger Niederlagen versuche Trump erneut, mehr Chaos für arbeitende Familien und heimische Unternehmen zu stiften. Trump hatte Ende Juli Zölle in Höhe von 10-12,5% gegen Länder und Bündnisse wie die Europäische Union verhängt. Zur Begründung erklärte er, die USA würden damit gegen mit Zwangsarbeit hergestellte Waren vorgehen. Mehrere von Trump verhängte Zölle wurden bereits gerichtlich untersagt. In der Folge mussten Unternehmen mehrere Milliarden US-Dollar erstattet werden. Einen Entschädigungsfonds für verurteilte Trump-Anhänger nach dem Sturm auf das US-Kapitol wird es endgültig nicht geben. Das hat der amtierende US-Justizminister Blanche entschieden. Der Fonds sei aufgehoben und habe somit weder Rechtskraft noch Wirkung, schrieb Blanche auf X. Ursprünglich sollten rund 1,8 Milliarden Dollar in den Fonds fließen, um angebliche Opfer politisch motivierter Strafverfolgung zu entschädigen. Präsident Trump hatte nach seinem Amtsantritt 2025 viele seiner Anhänger begnadigt, die nach dem Sturm auf das Kapitol im Januar 2021 verurteilt worden waren. Angesichts der Kritik, auch aus den eigenen Reihen, hatte die Trump-Regierung bereits Anfang Juni angekündigt, auf den Fonds zu verzichten. Der ukrainische Präsident Selenskyj hat seine Botschafterin in den USA von ihrem Amt entbunden. Die entlassene Spitzendiplomatin Stefanishina erklärte auf Facebook, sie habe selbst um diesen Schritt gebeten. Über eine Nachfolgeregelung ist derzeit nichts bekannt. Die Botschaft in den USA ist für die Ukraine von besonderer Bedeutung. Stefanishina wurde ein guter Draht zur US-Regierung unter Präsident Trump nachgesagt. Zuletzt hatte Trump der Ukraine eine Lizenz zum Bau von Patriot-Flugabwehrraketen versprochen, seine Zusage kurz darauf aber wieder in Frage gestellt. Im US-Bundesstaat Washington haben Waldbrände zehntausende Menschen zur Flucht gezwungen und rund 1000 Häuser zerstört. Rund um die Stadt Spokane lodern drei große Brände, von denen noch einer außer Kontrolle ist. 65.000 Einwohner mussten sich in Sicherheit bringen. Die Behörden warnen auch vor der schlechten Luftqualität durch den über der Stadt hängenden Rauch. Gouverneur Ferguson rief den Ausnahmezustand aus. In Griechenland haben die Feuer mehr als 12.000 Hektar Vegetation zerstört. Trotz nachlassender Winde und des Einsatzes von Löschflugzeugen flammen die Brände an verschiedenen Stellen wieder auf. An einer der Hauptfronten westlich von Athen nähern sie sich der Kleinstadt Megara und ihrem Industriegebiet. Der Bürgermeister der Stadt sprach von einer sehr gefährlichen Situation. Der deutsche Leitindex DAX ist auf ein Rekordhoch gestiegen. Der Grund dafür dürfte mit den zuletzt positiven Entwicklungen im Iran-Krieg zusammenhängen. US-Präsident Trump hatte am Wochenende einen Großangriff auf den Iran abgesagt und für heute neue Gespräche angekündigt. Daraufhin gaben die Ölpreise zu Wochenbeginn nach. Der DAX stieg zum Handelsauftakt auf 25.912 Punkte. Das ist ein Plus von 1,1%.

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1: 0 Uhr, Dienstag, 4. August, die Nachrichten. Der neue Unionsfraktionschef Frei hat Forderungen nach Änderungen an der Rentenreform zurückgewiesen. Bei der geplanten Abschaffung der abschlagsfreien Rente nach 45 Beitragsjahren gäbe es keinen Verhandlungsspielraum, sagte Frei dem Sender Welt TV. Ansonsten könne das gesamte Reformpaket der Alterssicherungskommission scheitern. Frei argumentierte, er sehe nicht, warum Bundestagsabgeordnete oder Ministerpräsidenten jetzt zu klügeren Entscheidungen kommen sollten als die Fachleute in der Rentenkommission. Neben den ostdeutschen CDU-Ministerpräsidenten haben auch die SPD-Regierungschefinnen des Saarlands und Mecklenburg-Vorpommerns, Rehlinger und Schwesig, die Beibehaltung der abschlagsfreien Rente für langjährig Versicherte gefordert. Auch Bremens Bürgermeister Bovenschulte und weitere SPD-Politiker wandten sich gegen die Pläne der Bundesregierung. Der Innenausschuss des Bundestags berät heute über den islamistisch motivierten Anschlag am Rande des Christopher Street Days in Berlin. Bundesinnenminister Dobrindt soll die Abgeordneten über den Stand der Ermittlungen informieren. Zudem soll es um das Vorgehen der Sicherheitsbehörden gehen. Die nicht öffentliche Sitzung findet wegen der parlamentarischen Sommerpause digital statt. Bei dem Anschlag wurde eine Frau getötet, 31 Menschen wurden verletzt. Der Attentäter war als Gefährder eingestuft. Er war einen Tag nach der Tat beim Versuch der Festnahme von der Polizei erschossen worden. Nach dem Ansturm von Migranten auf die spanische Nordafrika-Exklave Ceuta kommen die EU-Innenminister heute zu einer Sondersitzung zusammen. Nach Angaben der irischen Ratspräsidentschaft soll in der Videokonferenz über Konsequenzen aus den Ereignissen beraten werden. Die Sitzung hatten die Staats- und Regierungschefs von 22 EU-Mitgliedstaaten in einem gemeinsamen Schreiben gefordert, darunter Bundeskanzler Merz. Darin heißt es, es solle darum gehen, massenhafte und unkontrollierte Grenzübertritte künftig zu verhindern. Die Ereignisse in Ceuta hatten zu diplomatischen Spannungen zwischen Spanien und anderen EU-Ländern geführt. Der Vorsitzende der Linkspartei, Pantisano, forderte von den EU-Staaten Solidarität mit Spanien. Er würde sich wünschen, dass man einen konstruktiven Weg für eine Lösung der Krise finde, sagte Pantisano der Rheinischen Post. In der vergangenen Woche waren zehntausende Menschen von Marokko in das angrenzende Ceuta gelangt. Nach Angaben der spanischen Regierung kehrten fast alle von ihnen wieder zurück. Die Hälfte der US-Bundesstaaten geht rechtlich gegen die jüngsten Zölle vor, die von Präsident Trump angeordnet worden waren. 25 von Demokraten geführte Staaten reichten Klage beim US-Gericht für internationalen Handel in New York ein, wie der Generalstaatsanwalt von Oregon, Rayfield, mitteilte. Er sagte, trotz ständiger Niederlagen versuche Trump erneut, mehr Chaos für arbeitende Familien und heimische Unternehmen zu stiften. Trump hatte Ende Juli Zölle in Höhe von 10-12,5% gegen Länder und Bündnisse wie die Europäische Union verhängt. Zur Begründung erklärte er, die USA würden damit gegen mit Zwangsarbeit hergestellte Waren vorgehen. Mehrere von Trump verhängte Zölle wurden bereits gerichtlich untersagt. In der Folge mussten Unternehmen mehrere Milliarden US-Dollar erstattet werden. Bei den Schwimm-Europameisterschaften in Paris hat das deutsche Wasserspringer-Duo die Goldmedaille gewonnen. Im Synchronwettbewerb vom 3-Meter-Brett sicherten sich Lou Massenberg und Jonathan Schauer, beide aus Halle, den Titel. Die Springerin und Vize-Weltmeisterin Pauline Pfeiff gewann Silber im Wettbewerb vom Turm. Den Sieg sicherte sich die Britin Maze Bond. Die Niederländerin Else Prasterink kam auf Rang 3. Das Wetter? Nachts meist gering bewölkt oder klar, nur vereinzelt Schauer und Gewitter, Tiefstwerte 23 bis 16 Grad, am Tag wieder viel Sonne, später Quellwolken, im Norden und Nordosten Schauer und zum Teil kräftige Gewitter mit Unwettergefahr, abends auch von Südwesten her. Temperaturen 30 bis 38, an den Küsten bis 30 Grad. Die weiteren Aussichten am Mittwoch wechselnd bewölkt, im Osten und Südosten Schauer und Gewitter, 25 bis 35 Grad. Das waren die Nachrichten.
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1: 1 Uhr, die Nachrichten. Der neue Unionsfraktionschef Frei hat Forderungen nach Änderungen an der Rentenreform zurückgewiesen. Bei der geplanten Abschaffung der abschlagsfreien Rente nach 45 Beitragsjahren gäbe es keinen Verhandlungsspielraum, sagte Frei dem Sender Welt TV. Ansonsten könne das gesamte Reformpaket der Alterssicherungskommission scheitern. Frei argumentierte, er sehe nicht, warum Bundestagsabgeordnete oder Ministerpräsidenten jetzt zu klügeren Entscheidungen kommen sollten als die Fachleute in der Rentenkommission. Neben den ostdeutschen CDU-Ministerpräsidenten haben auch die SPD-Regierungschefinnen des Saarlands und Mecklenburg-Vorpommerns, Rehlinger und Schwesig, die Beibehaltung der abschlagsfreien Rente für langjährig Versicherte gefordert. Auch Bremens Bürgermeister Bovenschulte und weitere SPD-Politiker wandten sich gegen die Pläne der Bundesregierung. Der Innenausschuss des Bundestags berät heute über den islamistisch motivierten Anschlag am Rande des Christopher Street Days in Berlin. Bundesinnenminister Dobrindt soll die Abgeordneten über den Stand der Ermittlungen informieren. Zudem soll es um das Vorgehen der Sicherheitsbehörden gehen. Die nicht öffentliche Sitzung findet wegen der parlamentarischen Sommerpause digital statt. Bei dem Anschlag wurde eine Frau getötet, 31 Menschen wurden verletzt. Der Attentäter war als Gefährder eingestuft. Er war einen Tag nach der Tat beim Versuch der Festnahme von der Polizei erschossen worden. Die Bundesregierung bereitet einem Medienbericht zufolge die Grundlagen für einen neuen Zivildienst vor. Ein Sprecher des Familienministeriums bestätigte der Bild-Zeitung, dass hierfür in den vergangenen Monaten 23 große Verbände und Organisationen befragt wurden. Dabei sei es darum gegangen, welche Kapazitäten diese im Falle einer Rückkehr zur Wehrpflicht für Wehrdienstverweigerer zur Verfügung stellen könnten. Fast alle der befragten Organisationen hätten ihre Bereitschaft erklärt, möglichen künftigen Wehrdienstverweigerern ein vielfältiges Angebot machen zu wollen. Nach der Sommerpause solle der neue Zivildienst öffentlich vorgestellt werden. Mit der Aussetzung der Wehrpflicht im Jahr 2011 war auch der Zivildienst entfallen. An seine Stelle trat der Bundesfreiwilligendienst. Seit Anfang des Jahres gilt ein neuer Wehrdienst. Sollten sich nicht genügend Freiwillige finden, kann der Bundestag über eine sogenannte Bedarfswehrpflicht entscheiden. Die USA befinden sich nach Aussage von Präsident Trump erneut in Gesprächen mit dem Iran. Dabei gehe es um eine schnelle Öffnung der für den internationalen Gas- und Ölhandel wichtigen Straße von Hormuz, sagte der Republikaner im Weißen Haus. In einer zweiten Phase solle dann die Denuklearisierung des Iran erreicht werden. Trump räumte jedoch ein, dies werde länger dauern. Bei den Gesprächen handle es sich um die letzte Chance für Teheran, eine Vereinbarung zu erzielen und eine Eskalation zu vermeiden, betonte Trump. Die neuen Gespräche